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0: Safek? Also im Auto sollte man am besten immer eine Sonnenbrille mit blau getünnten Gläsern aufhaben, ist ein...
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2: Und wir starten rein hier in den Freitag. Passend dazu geht's gleich um eins meiner Lieblingsgerichte, um den guten alten Döner, den ihr aber nicht hier esst, sondern in der Luft. Was es damit auf sich hat, hört ein paar Minütchen. Jetzt erstmal Jack Style und Turn the Lights Off. Schön entspannt zu

Fliegen und dabei einen Döner essen, das ist jetzt möglich. Hi, Energy Morgens an, hier mit mir, Anna, guten Morgen. Ja, mehrere Airlines bieten inzwischen Döner im Flugzeug an. Bei Eurowings gab es ihn mal, jetzt ist er ganz neu zurück. Ein Hähnchenkebab mit Krautsalat, Gurken, Käse und Tomaten, aber ohne Knoblauch. Ja, ein Glück, stellt euch vor, alle essen Knoblauchsoße und alle haben eine Fahne, auweia. Der Preis für den Döner in der Luft liegt bei 6,90 Euro, wiegt allerdings auch nur 180 Gramm, also ist auf jeden Fall nicht der größte. Immerhin könnt ihr dazu auch noch Pommes bestellen, also Fries in the Skies. Ich muss echt sagen, ich weiß nicht so richtig, was ich davon halten soll, weil stellt euch vor, ihr habt den mittleren Platz erwischt und rechts, links wird dann einfach von Harald und Ulrike irgendein Döner gefetzt und alles ist rumgeschmattert, irgendwie ist dann alles am Rumkleckern. Ich finde, beim Döner fällt auch immer viel zu viel aus, also ich kann nicht ästhetisch Döner essen. Deswegen, ich weiß nicht so richtig, ob das im Flugzeug sein muss, aber probiert's gerne mal aus und gebt mir ein Feedback.

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1: Spielen wir heute Morgen mit dem lieben Andreas. Hi.
2: Guten Morgen.
1: Hallo, hier ist die Anna für dich und das ist dein Buchstabe. Aufgepasst.
0: Ah.
1: Ah, na guck mal, es passt doch perfekt. Anna, Andreas, ich glaube, das ist ein guter Buchstabe. Du hast 30 Sekunden Zeit, brauchst 5 richtige, sollte dir mal zu einer Kategorie nichts einfallen. Dann sag einfach schnell weiter und ich überlege mir eine neue.
2: Okay, super.
1: Dann geht's los. Kommt in einen Smoothie mit A.
2: Apfel.
1: Da guckst du Fußball.
2: In Anatolien.
1: Warum nicht? Ein Land bei der WM.
2: Albanien.
1: Darf beim Grillen nicht fehlen?
2: Eine Ananas.
1: Ja, warum nicht? Und eine Ausrede fürs zu spät kommen.
2: Alles verpennt.
1: Sehr, ja. Ja. Komplette Planung verpennt. Sehr gut gemacht, Andreas. Du hast gewonnen.
2: Ja, mega. Vielen, vielen Dank.
1: Alles richtig gemacht hat der Andreas. Und ihr wollt auch mal mit uns zocken? 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
2: So, Update-Time. Jakob, was gibt's Neues?
3: Ja, bei uns in Berlin müssen wir mal wieder über die Öffis und die Bahn reden, denn, ach, da gibt's echt Licht und Schatten. Also fangen wir mal mit dem Schatten an. Bei der S-Bahn wird ab heute Abend wieder mal was im Südosten gesperrt. Und zwar zwischen Baumschulenweg und Grünau, beziehungsweise Spindlersfeld. Das geht dann aber nicht nur übers Wochenende. Nein, es geht direkt mal 3 Wochen so mit Ersatzbussen. Dafür wird ja aber ab übermorgen endlich mal die Bahnstrecke von und nach Hamburg wieder aufgemacht. Das hat ja wirklich lang genug gedauert. Der Ethikrat ist nicht dafür, dass man Social Media für Jugendliche generell verbieten sollte. Man will, dass eher die Anbieter noch mehr schützen müssen und man möchte auch, dass Eltern und Kinder besser aufgeklärt werden. Unsere Bundesregierung will sich jetzt im Sommer entscheiden, wie und was man da regulieren will. Und jetzt läuft die Fußball-WM. Mexiko hat direkt zum Start 2:0 gegen Südafrika gewonnen. Wir sind ja dann übermorgen dran gegen Curaçao und Anpfiff ist da für uns um 19 Uhr.
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2: Ja, und gestern ging sie los, die Fußball-WM. Na, ein Glück. Wir haben ja auch über nichts anderes mehr gesprochen. Wenn ihr sagt, ja, ist interessant, Anna, aber ich würde auch gerne mal was anderes gucken, nicht nur immer Fußball, dann seid ihr hier genau richtig. Gleich gibt es das Kopfkino zusammen mit meinem Kollegen Paul. Jetzt hören wir erstmal rein bei Jennifer Lopez und David Guetta. Gute Kombi mit Save Me Tonight. 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

0: Hallo, Energy am Morgen ist an, hier mit mir, Anna, guten Morgen am Freitag. Ja, wir haben es alle verstanden, gestern ging ja die Fußball-WM los. Wer aber mal was anderes sehen und hören möchte, ist genau hier richtig.
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0: Es geht um den neuen Film von Steven Spielberg. Paul, was hast du für uns dabei?
2: Es geht um Disclosure Day und die große Frage, ob wir im Universum wirklich alleine sind. Mhm. Im Mittelpunkt steht

0: die Veröffentlichung streng geheimer Informationen, die alles, was wir über unsere Existenz zu wissen glauben, auf den Kopf stellen könnten. Dabei setzt Spielberg weniger auf spektakuläre Alien-Action, sondern vielmehr auf das, was er am besten kann. Spannung, Emotionen und dieses Gefühl des Staunens, für das schon Filme wie E.T. bekannt waren. Unterstützt wird das Ganze von einem hochkarätigen Cast mit Emily Blunt, Josh O'Connor, Colin Firth und Coleman Domingo, was zusätzlich dafür sorgt, dass viele den Film schon jetzt als einen der Oscar-Kandidaten für nächstes Jahr auf dem Zettel haben. Disclosure Day könnte genau das werden, was sich viele von einem Steven Spielberg-Film wünschen. Großes Sci-Fi-Kino mit Herz, Mysterium und ganz viel Gänsehaut. Das sollte man auf der großen Leinwand auf gar keinen Fall verpassen.
1: Boah, das klingt richtig gut. Also wer keinen Bock auf Fußball hat, dann ab lieber ins Kino mit euch. Und jetzt geht's weiter mit Musik hier auf Energy. 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

Dieser DJ ist bisher ein reines Mysterium. Hallo, Energy am Morgen ist an, hier mit mir, Anna. Guten Morgen, neue Musik haben wir für euch am Start. Es geht um DJ Goa und über den ist nicht wirklich viel bekannt. Man weiß, er ist aus Rumänien, ein rumänischer DJ, hält seine Identität aber sehr anonym und lässt dafür einfach lieber seine Musik sprechen. Ist jetzt komplett auch mit dieser Nummer viral gegangen. Michiko, neu auf Energy.

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5: Guten Morgen, Jakob. Was ist heute wichtig bei uns?
6: Na, die Fußball-WM ist ja gestartet. Da quatschen wir gleich drüber. Erstmal geht's aber um das Thema Social-Media-Verbot. Da hat jetzt nämlich der Ethikrat mal gesagt, wie der das so finden würde. Und zwar nicht so gut. Es wird gesagt, ja,

0: Ah, Kinder und Jugendliche müssen online besser geschützt werden. Aber Helmut Frister vom Ethikrat meint eben auch, online ist nicht nur für ältere Menschen da, sondern auch für Jüngere.
1: Insbesondere soziale Medien und Messenger-Dienste werden zum Beispiel dazu genutzt, Freundschaften auch über die Grenzen hinweg zu pflegen und dadurch Unterstützung und Zugehörigkeit zu erleben. Und zudem bieten sie Raum für eine öffentlich wirksame Meinungsäußerung sowie für kreative Selbstentfaltung.
0: Ja, unsere Bundesregierung will sich ja jetzt im Sommer entscheiden, wie man vor allem den Bereich Social Media einschränken könnte. In anderen Ländern ist sowas ja inzwischen für viele Jugendliche schon verboten. Dann können sich ja viele Leute ab morgen bei uns in Berlin das Schloss Bellevue mal von drinnen anschauen. Also da, wo sonst unser Bundespräsident Steinmeier drin wohnt. Denn in den nächsten zwei Wochen gibt es da eine Pop-Up-Kunstgalerie. Die Tickets dafür sind ja kostenlos gewesen. Es ist schon alles weg. Aber online steht noch, wenn noch irgendjemand sein Ticket zurückgeben sollte, dann kann man das Ticket dann immer noch quasi nachbestellen. Also schaut mal online bei der Akademie der Künste immer mal wieder vorbei. Und jetzt ist Fußball-WM. Beim Eröffnungsspiel hat Mexiko 2-0 gegen Südafrika gewonnen und es hat direkt mal 3 rote Karten gegeben. Richtig wild. Wir spielen ja dann übermorgen gegen Curaçao. Und Stefanie Heckel vom Hotel- und Gaststättenverband hat mir mal gesagt, was da jetzt noch ganz wichtig ist für die Gastro.
2: Dass das Wetter am Abend mitspielt und natürlich, wie weit die deutsche Mannschaft kommt. Je länger Deutschland im Turnier bleibt, desto stärker kann der wirtschaftliche Effekt werden. Wenn unsere Nationalelf erfolgreich spielt, hat das Strahlkraft über das Turnier hinaus.
0: Ja, bis jetzt ist die Stimmung ja noch nicht so krass gewesen, auch noch nicht viele kleine Fähnchen und Fanartikel unterwegs. Mal sehen, wie das dann nach unserem ersten Spiel am Sonntag sein wird.
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6: Seit Monaten geht es um Fußball hier, Fußball da. Jetzt gestern ist sie dann losgegangen, die WM 2026. Wie kann uns denn aber diese WM eventuell unseren Job kosten? Auweia. Hört er gleich von meinem Kollegen Jakob. Jetzt gibt's erstmal den wundervollen Dermot Kennedy mit Funeral. Schönen Freitag. Oui.

0: Jakob.
1: Hallo.
0: Fast 40 Tage gibt es jetzt Fußball am Stück. Die Zeiten sind besonders, entweder sehr früh oder es wird auch sehr spät gespielt. Jakob, macht mit uns jetzt so einen kleinen Sprint durch den Regelkatalog. Was blüht uns, wenn wir da vielleicht verschlafen?
1: Ja, wiederholte Unpünktlichkeit kann wirklich arbeitsrechtliche Konsequenzen haben. Das kommt im Zweifel immer, ich sag mal, auf euren Chef, eure Chefin an oder wie häufig sowas schon passiert ist. Also kritisch wird es auf jeden Fall, wenn ihr krank feiern solltet. Also zum Beispiel, ihr meldet euch krank und dann werdet ihr irgendwie durch Zufall beim Public Viewing gesehen.
0: Ei.
1: Das kann auch schon mal eine Abmahnung sein. Und das gibt's auch, wenn ihr zu tief ins Glas geschaut habt und dann vielleicht noch ganz dolle verkatert auf Arbeit kommt.
0: Also Jakob und ich, wir tragen ja auch gerade heute Deutschland-Trikots.
1: Ja.
0: Du in so einem Türkis, ich natürlich pink-lila. Gibt's denn eine Regelung für Trikots, Flaggen und Co.?
1: Ja, das hängt auch wieder mal so ein bisschen vom Unternehmen ab. Also gerade bei Kundenkontakt oder bei bestimmten, ich sag mal, Sicherheitsvorschriften darf

0: der Arbeitgeber das natürlich verbieten. Ne? Im Zweifel fragt aber einfach nach. Ich sag mal so, wenn es nur ein normaler Bürojob ist, ist vielleicht okay.
1: Ja, wir haben unseren Chef auch nicht gefragt. Nee. Naja, ich glaube, unser Karma kriegen wir dann schon früh genug. Wir werden wirklich mit harten Augenringen nach der Fußballweltmeisterschaft hier rauskommen.
0: Es werden harte Tage.

0: fangen es an hier mit mir, Anna, guten Morgen, und Jakob.
1: Hallo.
0: Sehr müde vom ersten WM-Spiel gestern. Aber mal gucken, ob die Gehirnzellen noch funktionieren.
2: Fake.
0: Die schalten wir jetzt an, testen wir mal. Jakob hat eine Behauptung und wir müssen eben rätseln, Fakt oder Fake.
1: Beim Grillen schmeckt man den Unterschied, ob man einen Gasgrill oder einen mit Holzkohle hat. Fakt oder Fake?
0: Ja, aber natürlich. Natürlich, also gehört ja im Sommer immer dazu.
1: Ja.
0: Ich finde Grillen super. Und natürlich, also ob ich einen guten Holzkohlegrill habe oder einen Gasgrill, definitiv, das schmeckst du am Fleisch, bin ich auf jeden Fall der Meinung.
1: Ja.
0: Vielleicht ist das auch alles nur irgendwie vom Kopf her, aber ich habe das schon das Gefühl, dass da ist irgendwie eine andere Note bei. Fakt.
1: Also, beim Grillen schmeckt man den Unterschied, ob man einen Gasgrill oder einen Holzkohlegrill hat. Ist ein
3: Fake.
0: Nein.
1: Nee, bei Blindverkostung kommt wirklich immer wieder raus, man schmeckt es einfach nicht. Es kommt eher darauf an, wie heiß der Grill ist.
0: Okay.
1: Und welche Qualität die Sachen haben, die man natürlich auf den Grill drauflegt.
0: Das ist sehr lustig. Ja. Weil mein Papa und ich sind wirklich so Menschen, die sagen, nee, das schmecken wir. Von welchem Grill der kommt.
1: Du brauchst den Rauch.
0: Den richtigen Grill brauchen wir.
1: Ja.
0: Gut, lag ich falsch, aber das ist ja zum Glück nicht das Ende der Welt.
1: Nee.
0: Hier ist die Miley Cyrus mit End of the World. 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
4: Na, wie sieht's bei euch aus? Freut ihr euch schon auf die Fußball-WM? Schönen guten Morgen, Energy am Morgen ist an, hier mit mir, Anna. Guten Morgen, Jakob.
5: Hallo.
4: Und Gabriel.
5: Guten Morgen.
4: Neue Zahlen zeigen, gerade mal 26% sind hyped. 71% sind überhaupt nicht in Stimmung. Wie kann das denn sein?
5: Wie kann das sein? Und da möchte ich mal kurz reinkrätschen, wie man das im Fußball sagt. Ja. Liebe Leute, ich bin ja wirklich ein friedliebender Mensch. Ja, ich sage leben und leben lassen, feiert doch die WM. Ich bin jetzt nicht so der Fan davon. Oder nicht so im Sinne von überhaupt nicht. Und dann komme ich heute Morgen zur Arbeit. Und was haben mir meine Kollegen aus der Hölle, Anna Guten Morgen und Jakob Kaufmann, bei mir auf meinen Schreibtisch gelegt? Ein Fußballtrikot.
4: Ja.
5: Warum?
4: Das war doch nett gemeint, weil Jakob und ich haben uns natürlich abgestimmt.
5: Ja.
4: Er trägt heute türkises Trikot, dieses pink-lilane. Du solltest ja auch quasi Teil der Gruppe sein. Und dann auch noch dieses Check24-Trikot.
5: Wirklich,
4: schön.
5: Ich fühle mich genötigt und habe es dann angezogen.
3: Ja.
5: Ich trage es jetzt gerade, ihr hört es. Ich fühle mich unwohl, ich fühle mich wie Falschgeld. Ich habe das Gefühl, Menschen gucken mich an. Mhm. Ich möchte es, und das sage ich jetzt hier in aller Öffentlichkeit, gleich ausziehen und dann nie wieder tragen.
3: Sie bewundern dich einfach. Die sehen sofort, der kennt sich mit Fußball aus. Das ist ein Mann, der hat viel Spaß in seiner Freizeit. Es steht ja auch ungemein gut.
4: Gabriel, das werden wirklich die längsten Wochen deines Lebens. Seid ihr denn hyped oder geht euch die WM einfach nur auf den Sack? Sagt uns mal Bescheid, 030. 26 12345.
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3: Und mein Berliner Wetterradar sagt, es ist noch relativ frisch. 10 Grad haben wir aktuell. Also ist wirklich ordentlich kalt. Geht aber nachher noch immerhin hoch auf 18 Grad. Ich schaue mir gerade mal das Regenradar an, weil das ist heute wirklich sehr aktiv. Also zum Abend, da kann die Sonne mal rauskommen. Ansonsten steht hier eine Stunde Sonne vom ganzen Tag. Auch das Wochenende eher durchwachsen. Immer mal Sonne, immer mal Wolken. Aber immerhin morgen dann auch schon wieder 21 Grad. Auf den Berliner Straßen habe ich dafür nichts zu melden. Alles gut, kommt gut an. Und wir reden gleich über Fußball, Jakob. Ja. Vorher gibt es aber erstmal noch ein paar Infos zu den Öffis bei uns in Berlin.
4: Ja, denn da haben wir wieder große Probleme. Erstmal fahren die U-Bahnen in Kreuzberg weiterhin sehr langsam zwischen Kotti und Hallischem Tor, weil die Hochbahn da nicht mehr ganz in Ordnung ist. Und dann kommt ab heute Abend eine ganz neue Sperrung bei unserer S-Bahn im Südosten. Zwischen Baumschulenweg und Grünau bzw. Spindlersfeld. Da gibt es dann für die nächsten 3 Wochen erstmal nur Ersatzbusse. Heißt, auch mit der S9 könnte erstmal nicht zum Flughafen BER durchfahren. Und das ist natürlich richtig doof für alle, die jetzt am Wochenende auch hinwollen zur ILA, zur Internationalen Luft- und Raumfahrtausstellung. Dann wird ja immer noch drüber geredet, sollte jetzt ein Social-Media-Verbot für Jugendliche kommen oder nicht? Helmut Frister vom Ethikrat hat jetzt gemeint, nein, denn online ist nicht nur für ältere Menschen da, sondern eben auch für Jüngere.
5: Insbesondere soziale Medien und Messenger-Dienste werden zum Beispiel dazu genutzt, Freundschaften auch über die Grenzen hinweg zu pflegen und dadurch Unterstützung und Zugehörigkeit zu erleben. Und zudem bieten sie Raum für eine öffentlich wirksame Meinungsäußerung sowie für kreative Selbstentfaltung.
4: So, unsere Bundesregierung will sich ja jetzt im Sommer entscheiden, wie man vor allem den Bereich Social Media einschränken könnte. Und da läuft jetzt die Fußball-WM. Mexiko hat gestern 2:0 gegen Südafrika gewonnen. Mhm. Und vorhin ist das Spiel Südkorea gegen Tschechien noch zu Ende gegangen. Und da hat Südkorea 2:1 gewonnen. Jetzt ist natürlich die Frage, wie weit kommen wir eigentlich bei dieser WM? Hat Fußballexperte Thomas Hitzlsperger mal in der ARD seinen Tipp abgegeben.
6: Ich meine, dass sie zu einer Top-Gruppe von 6-8 Mannschaften zählen. Daher Viertelfinale, denke ich mal, ist realistisch. Und darüber hinaus hoffentlich toller Teamgeist, der sie noch weiter trägt. Aber ganz vorne sehe ich sie jetzt doch nicht.
4: Okay. Wir spielen ja übermorgen erstmal gegen Curaçao. Mal schauen, was da wird. Da hat er übrigens getippt, dass wir 6:0 gewinnen.
3: Wirklich?
4: Ja, das ist sein Tipp.
3: Und ganz ehrlich, das ist ja hier mein großes Ding, dieses Tippspiel, was wir auch intern bei Energy haben. Ich ärgere mich nämlich, weil ich habe gestern 2:1 getippt, nicht 2:0.
4: Okay.
3: Und heute auch unentschieden 1:1. Wie sieht es bei dir aus?
4: Ja, ist ähnlich, aber meine Tordifferenz gestern war ein bisschen besser als deine. Aber ja, wir führen in unserer Kick-Tipp-Runde noch nicht. Noch nicht.
3: Oh.
4: Noch.
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3: Wir haben jetzt rausgefunden, es gibt eine Art zu laufen, die trainiert euren Kopf, schärft die Sinne und macht gleichzeitig auch noch schlank. Wie das funktioniert, das hört ihr noch vor 7 hier in der Show. Jetzt erstmal die wunderbare, oh, ich liebe sie sehr, Olivia Dean mit So Easy.

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0: Ganz genau. Läuft ja noch ganz fleißig. Energy am Morgen ist an, hier mit mir, Anna, guten Morgen. Wir schicken euch weiterhin auf die coolsten Festivals in komplett Deutschland und auch in Europa. Katharina, du möchtest auf das Airbeat One, aber die Tickets sollen nicht nur für dich sein, du willst deinem Partner damit eine kleine Freude machen.
2: Wir haben schon seit Jahren, planen wir, einmal auf das Airbeat zu gehen. Er wünscht sich das unbedingt. Wir haben jetzt letztes Wochenende geheiratet. Das wäre natürlich mega geil, wenn ich ihn damit überraschen könnte. Ja, einmal raus, einfach stressfrei, und ich glaube, das Airbeat, alles, was man so im Internet mitbekommt, das muss man einmal erlebt haben. Das sieht so geil aus.
0: Voll! Ich habe mir auch diese Bühne angeguckt. Mega geil. Wie lustig ist das? Also natürlich erstmal herzlichen Glückwunsch zur Hochzeit.
2: Danke, danke.
0: Und sind das dann quasi, wären das dann wie Flitterwochen auf dem Festival?
2: Ja, so gesagt ja, weil wir fliegen erst im September in den Urlaub und haben keine richtigen Flitterwochen. Also ja, könnte man so sehen.
0: Und wisst ihr was? Wir ermöglichen euch die Flitterwochen sozusagen beim Airbeat One.
2: Oh, ihr geht hin. Danke. Wow. Dankeschön.
0: Oh, sehr, sehr gerne, Katharina. Übrigens, auf dem Airbeat One bin ich dieses Jahr auch. Vielleicht sehen wir uns ja da auch. Auf welches Festival wollt ihr denn? Jetzt einfach mitmachen in der Energy App. Sucht euch eins aus und klärt euch ganz easy die Tickets. Jetzt gibt's erstmal Ohrwurm-Alarm von Harrison. All the things she said. Auf

sagt, es ist genau 6.48 Uhr. Schönen guten Morgen, Berlin. Weiter geht's hier mit einem absoluten Energy-Hit für euch. Dafür machen wir eine kleine Zeitreise in das Jahr 2003 zu den Black Eyed Peas mit ihrem Song Shut Up. In dem Song geht es einfach um ein Paar, was sich gegenseitig nur noch in der Wolle hat, nur noch in den Haaren hängt, nur noch gegenseitig Vorwürfe macht, Missverständnisse. Nein, du bist schuld. Du hast das gemacht. Nein, du hast das gemacht. Und dann am Ende sagen sie einfach, Shut Up. Jetzt halt doch einfach mal die Klappe. Den gehört er jetzt hier auf Energy. Shut up.

Und wie sieht's aus? Seid ihr heute schon mal rückwärts gelaufen? Wenn nicht, solltet ihr unbedingt ausprobieren. Hallo an diesem Freitag, Energy am Morgen ist an, hier mit mir, Anna, guten Morgen. Und gerade gibt es so einen kleinen neuen Social-Media-Hype ums Rückwärtslaufen. Und ja, das ist wirklich sehr gesund. Hier mal 5 Gründe. Wir verbrennen bis zu 30 Kalorien mehr. Die Knie werden entlastet. Bauch- und Beinmuskulatur wird dadurch gestärkt. Die Sinne werden geschärft, weil das Gehirn besser durchblutet wird. Und wir verbessern das Kurzzeitgedächtnis. Wenn wir rückwärts laufen, dann denken wir auch eher anscheinend an die Vergangenheit. Ja, sieht natürlich ein bisschen bekloppt aus, wenn jetzt auf einmal alle Leute anfangen, rückwärts zu laufen. Aber ihr könnt immer sagen, ist gesund, ist für meine Gesundheit, entlastet meine Knie. Und Profis empfehlen auch, fangt mit wenigen Schritten an, am besten in vertrauter Umgebung. Wir machen jetzt weiter mit Olivia Rodrigo. Endlich heute ihr neues Album rausgebracht. Ich freue mich sehr. Drop Dead gibt's jetzt hier auf Energy. 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
4: Zum Freitag zeigt sich der Berliner Himmel sehr träge. Viele, viele graue Wolken. 12 Grad haben wir aktuell, geht nachher noch weiter hoch auf 18. Es soll heute maximal eine Stunde Sonne geben.
5: Das ist wenig.
4: Ansonsten nur viele Wolken, kann gegen Abend auch mal regnen. Das Wochenende wird auch recht durchwachsen. So zwischen 17 und 20 Grad kriegen wir da. Dann schauen wir noch schnell auf die Berliner Straßen. Da steht er auf der Wiesenstraße in Gesundbrunn. Da gibt es einen Kraneinsatz. Noch bis 20 Uhr ist die Straße in beiden Richtungen gesperrt. Kommt ihr nicht lang. Und einer 13 zwischen Dreieckner Köln und Spätstraße ist nach einem Unfall die rechte Spur ebenfalls zu. Und wir reden gleich über die Fußball-WM. Erstmal geht es aber um was anderes bei uns in Berlin, und zwar Öffis und die Bahn.
5: Ja, da müssen wir erstmal über unsere S-Bahn sprechen. Die wird ja ab heute Abend 21.45 Uhr wieder mal im Südosten gesperrt. Da wird was an den Signalen und den Weichen gemacht. Leider eben nicht nur übers Wochenende, sondern direkt mal 3 Wochen lang. So lange könnt ihr dann nur Ersatzbusse nehmen. Besser läuft es in Sachen Bahn bei der Strecke von und nach Hamburg, denn die wird übermorgen endlich wieder freigegeben nach fast einem Jahr Bauarbeiten. Und weil das eben so doll lang gedauert hat, gibt es als Wiedergutmachung ab sofort günstige Tickets, nämlich 100.000

0: Stück für 14,99. Mhm. Ganz nett.
1: Ja.
0: Dann bleiben wir gleich mal beim Thema Geld. Gibt nämlich eine neue Statistik, dass wir immer mehr Kohle für digitale Abos ausgeben, also für Streaming, Apps und andere Online-Dienste. Im Schnitt sind es einfach mal 62 Euro im Monat. Und jetzt pass auf, fast jeder fünfte Haushalt zahlt sogar über 100 Euro im Monat.
1: Ja, kann ich mir gut vorstellen. Da kommt einiges zusammen. Ups.
0: Und jetzt läuft ja die Fußball-WM. Vorhin ist Spiel Nummer 2 zu Ende gegangen. Südkorea hat 2-1 gegen Tschechien gewonnen. Wir haben ja unser erstes Spiel übermorgen. Falls wir am Ende wirklich Weltmeister werden sollten, da können wir uns auf was ganz Besonderes freuen. Spieler David Raum hat nämlich schon gesagt, er und unser Bundestrainer Nagelsmann würden sich dann zusammen ein Tattoo stechen lassen.
1: Nein!
2: Ich bin wirklich am Ende offen für alles. Also er kann sich das auch raussuchen. Ich glaube, es ist sein erstes. Er wird auf jeden Fall aufgeregter sein als ich. Vielleicht muss ich Händchen halten, aber das kriegen wir dann schon auch hin. Und ja, wegen der Stelle und was es dann wird, bin ich relativ offen. Aber ich glaube, da wird uns dann schon was einfallen, wenn wir das Ding wirklich ziehen. In der Bravo Sport gab es jetzt welche zum Aufkleben. Da kann er schon mal ein bisschen üben vielleicht.
0: So, der erste Schritt zum neuen Tattoo muss dann übermorgen gemacht werden. Da haben wir ja unser erstes Spiel gegen Curaçao mit Anstoß 19 Uhr.
1: Ja, der Raum hat ja doch da ein paar Tattoos mehr. Der ist ja schon gewohnt.
0: Richtig.
1: Aber wie cool wäre das dann einfach mit dem Trainer zusammen? So ein kleines Pärchen-Tattoo.
0: I love Mutti.
1: So.
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1: Mit einem kleinen Quiz hier am Freitag. Wo sprecht ihr Holländisch? Seht gleichzeitig haufenweise Flamingos und heiratet unter Wasser. Es geht um ein Land und ihr werdet am Wochenende dankbar für dieses Wissen sein. Die Auflösung hört ihr um 7.40 Uhr. Wir starten jetzt weiter rein in den Freitag mit Tiffany Ares und Vertigo. Schönen guten Morgen.

0: das war sie eben gerade, die wundervolle Taylor Swift mit Opalite. Gerade ist sie ja in New York und wurde vor wenigen Minuten in die Songwriters Hall of Fame aufgenommen. Herzlichen Glückwunsch, sagen wir natürlich. Und jetzt geht es aber erstmal um Liebe zum Bingen. Energy am Morgen ist an, hier mit mir, Anna, guten Morgen, und Gabriel.
1: Hallo, guten Morgen.
0: Mir ist nämlich einiges aufgefallen.
1: Erzähl.
0: Ich bin ja noch seit gar nicht so langer Zeit Single und habe natürlich jetzt super viel Zeit und bin viel am Serien gucken. Und eigentlich bin ich eher so eine kleine Doku-Maus. Also ich gucke sehr viele Dokumentationen oder eher sowas in die Psycho-Thriller-Richtung.
1: Da bist du dabei.
0: Und jetzt werde ich überhäuft von irgendwelchen Liebesserien.
1: Gott, Anna.
0: Also erst kam ja Off-Campus raus. Die habe ich ja nicht nur zweimal geguckt, also nicht nur einmal geguckt, sondern gleich zweimal. Überlegst jetzt auch noch ein drittes Mal zu gucken.
1: Ich habe da nicht so viel gut. Also einiges, entweder bist du komplett verliebt in diese Serie oder du kannst es überhaupt nicht ausstehen. Ich habe es noch nicht gesehen. Habe auch ein bisschen Angst davor, ehrlich
0: Off
1: gesagt.
0: Off-Campus ist die gesündeste Beziehung, die ich je gesehen habe.
1: Schrei mich doch nicht so an.
0: Kommt jetzt raus. Your Fault London, auch auf Prime Video.
1: Aha.
0: Dann gibt es ja jetzt das Neue mit J-Lo, Office Romance, will ich unbedingt noch gucken.
1: Oh ja, Jennifer Lopez.
0: Dann ist jetzt rausgekommen, Süße Magnolien auf Netflix, wurde mir auch empfohlen. Eher so was für die Girls-Herzen. Voicemails for Isabel kommt am 19.06. auf Netflix raus. Und auch jetzt seit 2 Tagen Every Year After. Da geht es um die erste Liebe und wie uns quasi so die ersten Begegnungen

0: Begegnungen dann prägen, habe ich gestern angefangen, ich bin schon wieder hin und weg.
1: Du liebe Güte, sag mal, gibt's auch noch irgendwas anderes?
0: Nein, es ist gerade wirklich alles rosarot, alles wunderschön, mal auch ein bisschen was abseits vom Fußball. Sollte dich ja eigentlich beglücken, Gabriel.
1: Eigentlich ja, aber ich habe gerade gestern eine schöne Rom-Com gesehen über eine Dreiecksbeziehung, drei Männer, Frodo, Sam und Gollum, die wirklich zu dritt und ich denke mir, komm, da muss doch einfach mal was passieren, dann ist auch ein bisschen die Tension daraus, aber die suchen halt einfach nur diesen Ring.
0: Hör
1: aber
0: mir
1: es
0: auf.
1: War wirklich ganz toll auf Netflix, Herr der Ringe, die zwei Türme, tolle Rom-Com.
0: Nee, hör

Da haben wir es, 7.18 Uhr. Schön, dass ihr mit dabei seid. Guten Morgen, Berlin. Und da haben wir natürlich immer die besten neuen Hits für euch. Weiter geht's hier mit OneRepublic, die ja seit 23 Jahren einfach schon im Musikbusiness sind. Nicht mehr wegzudenken sind, auch mit Frontsänger Ryan Tedder. Need Your Love heißt ihre neue Nummer und soll ja auch schon so ein kleiner Hinweis auf ihr neues Album sein. Das 7. Album, was rauskommen soll und wie eine neue Era uns dann irgendwie aufmacht. Ich bin sehr gespannt. Need Your Love kriegt ihr jetzt erstmal neu auf Energy, immer die besten neuen Hits.

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1: Guten Morgen, spielen wir heute mit der lieben Isabel. Hi.
2: Guten Morgen, hallo.
1: Ja. Hallo, hier ist die Anna für dich. Und wir schauen mal, was dein Buchstabe wird.
0: Okay. G.
1: G, wie gut, ganz, Giraffe. Du hast 30 Sekunden Zeit, brauchst 5 richtige. Sollte dir mal zu einer Kategorie nichts einfallen, dann ist überhaupt kein Problem. Dann überlege ich mir ganz schnell eine neue. Du sagst einfach dann nur weiter, okay?
2: Okay.
1: Perfekt, dann starten deine 30 Sekunden, Isabel. Jetzt. Ein Grund zu heiraten mit G.
2: Grundstückskauf.
1: Ja, ein Gegenstand aus deiner Küche.
2: Gabel.
1: Eine Charaktereigenschaft.
2: Gutmütigkeit.
1: Sehr gut, eine Nagellackfarbe mit G.
2: Grau.
1: Und würdest du dir niemals kaufen?
2: Gummistiefel.
1: Richtig gut. Das ging sehr schnell. Ich dachte erst, okay, könnte schwierig sein. Isabel, du hast gewonnen. Herzlichen Glückwunsch.
2: Yay, danke schön. Vielen Dank. Ich fand es auch schwer, ehrlich gesagt.
1: Ja, aber hast ja super gemacht. Oh. Charaktereigenschaft, Gutmütigkeit, da hätte ich noch lange überlegt. Sehr, sehr gut gemacht. Und es lohnt sich für dich. 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
2: Oh wow, super. Danke, danke, danke. Dankeschön, Anna.
1: Großartig hat das Isabel gemacht. 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
4: Hi, Energy Morgens an, hier mit mir, Anna, guten Morgen, Jakob, den neuen Sportkommentator. Ich kann es nicht mal aussprechen. Fantastisch. Ja, gestern ging es ja los. Die Fußball-WM 2026 ist gestartet. Auch wenn es ein bisschen spät war für uns Morningshow-Leute, haben wir das Spiel auf jeden Fall geguckt. Ja. Jakob, was sagen wir denn auch mit den neuen Regeln?
5: Also ich fand schon gut, dass es alles ein bisschen knackiger war. Mhm. Da war auch richtig Speed drin in diesem ersten Spiel.
4: Ja.
5: Es war auch schnell ein Tor, 9. Minute schon für Mexiko, das war ja auch gut.
4: Genau.
5: Und drei rote Karten zum Start in die WM hat es auch noch nicht gegeben.
4: Drei rote, genau.
5: Ja, richtig krass.
4: Wer hat nochmal zwei bekommen?
5: Mexiko hat eine bekommen, Südafrika hat zwei rote Karten.
4: Das ist ja wirklich Wahnsinn. Was ich sagen muss, also dieser Auftakt am Anfang, da dachte ich mir schon wieder, boah, ist das amerikanisch. Das hatte für mich nichts irgendwie mehr mit Fußball zu tun, als dann diese Jets da rüber geflogen sind. Dann die ganze Pyrotechnik.
5: Das stimmt.
4: Da dachte ich mir auch, nee, es ist auch hell. Wir sehen die Pyrotechnik nicht mal richtig. Das fand ich unnötig. Was ich sehr cool finde, sind diese neuen Bodycams. Also gerade als Gen Z, wir lieben ja irgendwie, wenn immer was Neues zu entdecken und zu gucken
5: bei
4: ist.
5: Bei den Schiris,
4: und
5: ne?
4: dass ja. die Schiris jetzt ja, diese Bodycams haben, ist nochmal so ein neuer Einblick und das wiederum fand ich sehr geil.
5: Ja, sprechen wir gleich nochmal ausführlich drüber. Gleich im Update. Ist gleich soweit.
4: Freuen wir uns drauf. Noch mehr Fußball-Updates.
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5: Da haben wir endlich Freitag, ab ins Wochenende. Ja. Aber das Wetter ist eher so, geht so, ne? 12 Grad haben wir aktuell.
6: Boah, ist das kalt.
5: Geht nachher hoch auf 18 Grad. Ansonsten heute nicht viel Sonne. Es bleibt den Tag über eher bewölkt. Kann auch am Abend mal wieder ein bisschen anfangen zu tröpfeln. Morgen 20 Grad. Auch das Wochenende so zwischen 17 und 19 Grad. Immer mal wieder Sonne, aber auch immer mal wieder Regen. Also stellt euch drauf ein. Dann schauen wir noch auf die Berliner Straßen. Da steht die Stadtring Richtung Wedding. Auf der 113 zwischen Dreieck Köln und Spätstraße. Nach einem Unfall immer noch die rechte Spur gesperrt. Und Gesundbrunn zwischen Kolberger und Pankstraße ist ein Kran im Einsatz. Da ist bis 20 Uhr die Straße in beiden Richtungen gesperrt und drumherum gibt es auch schon Stau. Und klar, bei uns in Berlin reden heute früh ganz viele Leute über Fußball. Machen wir auch gleich, keine Sorge. Jakob, erstmal geht es aber um Züge.
6: Ja, denn in Sachen Bahn gibt es einen Haufen Updates bei uns in Berlin. Erstmal wird unsere S-Bahn ab heute Abend mal wieder im Südosten gesperrt. Zwischen Baumschulenweg und Grünau bzw. Spindlersfeld gibt es die nächsten 3 Wochen nur Ersatzbusse. Könnt ihr also auch mit der S9 nicht mehr zum Flughafen BER durchfahren. Dafür fahren auf anderen Strecken bald wieder Züge. Erstmal von und nach Hamburg. Das ist toll. Ab übermorgen ist die Zeit mit Dauerbaustelle erstmal vorbei. Und dann ab Montag haben wir eine ganz neue S-Bahn bei uns in Berlin, nämlich die S15 ist dann endlich unterwegs. Immer zwischen Hauptbahnhof und Gesundbrunn. Dann könnte es bei uns ja vielleicht bald ein Social-Media-Verbot für Jugendliche geben. Der Ethikrat sagt jetzt aber, nee, lass mal besser. Vielleicht müssen die Plattformen nur einfach besser schützen. Und auch Influencer Levi Pennell hat schon im ZDF gemeint, es wären ja auch gar nicht so viele Anbieter.
7: Das sind einige wenige Plattformen, auf die sich das ganze Nutzergeschehen konzentriert. Und da haben wir die Möglichkeit, diese Plattformen in die Verantwortung zu ziehen. Aber wenn wir jetzt sagen, wir haben ganz, ganz viele Plattformen aus allen möglichen Ländern, in allen möglichen Formen und die Jugendlichen verteilen sich alle auf diese Plattformen, dann wissen wir nicht mal mehr, wo sind die denn überhaupt.
6: Ja, das ist nämlich gerade das Problem in Australien. Da gibt es ja schon dieses Social-Media-Verbot. Und da sind dann die Jugendlichen einfach zu vielen anderen Anbietern gewechselt, um das natürlich zu umgehen.
5: Mhm.
6: Und dann wird jetzt in Mexiko, Kanada und den USA Fußball gespielt. Es läuft ja die WM. Wir sind übermorgen dran gegen Curaçao. Das ist ja das kleinste Land, was jemals bei einer WM mitgemacht hat. Unser Nationalspieler Alexander Pavlovic sagt im ZDF, hat er jetzt auch keinen Plan von gehabt.
8: Ich wusste das ehrlich gesagt ja auch nicht. Also auch, wo das ausgelost wurde, kann ich das Land auch nicht, muss ich jetzt ehrlich zugeben. Aber ich glaube, für die ist es ein sehr, sehr tolles Ereignis. Ja, wir freuen uns einfach auf das Spiel.
6: Ja, er hat eine Präsi extra dafür bekommen. Das machen wir auch gleich nochmal in 10 Minuten.
5: Mhm.
6: Ansonsten schon mal vormerken, Anpfiff ist übermorgen 19 Uhr für uns. Und was sich am Sonntag früh sicherlich auch einige anschauen werden, ist Türkei gegen Australien. Das geht Sonntag früh 6 Uhr morgens los.
5: Und pass auf, Jakob, ich weiß nicht, wie es passieren konnte. Ich bin am Sonntag um 6.30 Uhr zum Sport verabredet.
6: Wirklich?
5: Das heißt, ich könnte 6 Uhr noch Türkei, Australien ein bisschen gucken.
6: Und dann später in den Autokorso reinkommen.
5: Oh Gott, stimmt. Die werden ja dann wieder hier alle rumfahren. Oh nee.
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5: Wir haben haben Star-News für euch. Es geht um neue Mucke, eine Trennung und eine Hochzeit. Da kann den Ort wirklich niemand glauben. Was da los ist, hört ihr im Pop-Update von meiner Kollegin Pia noch vor 8 in der Show.

0: Schön, dass ihr dabei seid. Energy am Morgen ist an. Hier mit mir, Anna, guten Morgen. Und Gabriel, gestern war ja Anpfiff bei der Fußball-WM. Ne? Mexiko 2:1 gegen Südafrika. Unser erstes Spiel, die deutsche Nationalmannschaft, ist ja dann am Sonntag gegen Curaçao. Yes. Sie sind zum allerersten Mal bei einer WM dabei. Und ehrlich gesagt, ich könnte dir nicht mal genau sagen, wo Curaçao liegt.
1: Ich vorher auch nicht, Anna, aber deswegen habe ich mich da mal so ein bisschen schlau gemacht und habe jetzt quasi ein bisschen Angeberwissen für uns mitgebracht. Mhm. Also, zum Mitschreiben. Curaçao ist eine Insel in der Karibik. Müsst ihr euch vorstellen, rund 60 Kilometer nördlich von Venezuela.
0: Okay.
1: So, von der Fläche her so groß wie Bremen, nicht groß. Einwohner ungefähr so viel wie Heidelberg.
0: Nein!
1: Aber ich würde jetzt mal behaupten, sorry Heidelberg, aber es ist viel schöner da. Weiße Sandstrände, türkisblaues Wasser und, muss man aber auch sagen, europäische Architektur.
0: Okay.
1: Denn Curaçao ist eine ehemalige Kolonie der Niederlande.
0: Ach.
1: Die sind heute autonom, haben eine eigene Regierung, aber gehören immer noch zum Königreich Niederlande.
0: Ach, wild.
1: Deswegen auch Amtssprachen Niederländisch, Englisch und Papiamentu.
0: Mhm, klar.
1: Ja, natürlich. Und viele Einwohner sprechen auch noch Spanisch. Natürlich, weil so nah an Südamerika dran.
0: Verstehe, klaro. Okay.
1: So, und nicht nur viele Sprachen, auch viele Tiere. Es gibt freilebende Flamingos, finde ich ganz süß.
0: Süß.
1: Wasserschweine, haufenweise Leguane wohl und Meeresschildkröten überall.
0: Wasserschweine dann auch so bestimmt so wie Capybaras. Sowas
1: so
0: in
1: ähnlich.
0: Oh nein, wie süß.
1: Annas Lieblingstiere. So, und wir bleiben unter Wasser. Curaçao ist wohl der Hotspot für Unterwasser-Hochzeiten. Hier gibt es ganz viele Leute, die sich das Ja-Wort im Taucheranzug im Meer sagen.
0: Nein! Hä, was ist das denn für ein cooles Land?
1: Oder?
0: Warum hatten wir Curaçao nie auf dem also das kleinste
1: ist so.
0: Land gefühlt auf Erden?
1: Also perfekt für dich, Anna, guten Morgen.
0: Aber dann mit tollen Tieren. Es wird viele Sprachen gesprochen. Dann wird im Taucheranzug geheiratet.
1: Ist
0: also
1: so.
0: Das liebe ich ja sehr. Wie sie Fußball spielen, das sehen wir am Sonntag. Da drücke ich natürlich eher uns Deutschen die Daumen.
1: Ich Curaçao. Ich hab's gesagt.
0: Oh. Deutschland gegen Curaçao geht 19 Uhr los. Ich sage 5-0 Deutschland. So, was
1: ich
0: sagst
1: sage,
0: du?
1: Ich sage ja, Unterwasserhochzeit Curaçao.
0: Wir machen weiter mit Turn the Lights Off von Jack Stein. Habt einen schönen Freitag.

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1: Hello, Energy am Morgen ist an, hier mit mir, Anna, guten Morgen. Und Pia, die hat jetzt die Star-News für euch.
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3: Und da fangen wir an mit Olivia Rodrigo. Die hat heute ihr neues Album You Seem Pretty Sad for a Girl So in Love rausgebracht. Ich mag das Album jetzt schon sehr, sehr gerne und es ist perfekt, weil dann haben wir das ganze Wochenende was zum Hören. Dann geht es weiter mit Ariana Grande. Die hat ja ihre Eternal Sunshine Tour gestartet und sie klingt ganz toll, wirklich ihre Vocals wieder on point. Eine kleine traurige Nachricht, sie hat sich von ihrem Boyfriend, den hatte sie jetzt 3 Jahre, Ethan Slater, getrennt. Und natürlich Taylor Swift. Da gibt es ja so viele Gerüchte über diese Hochzeit. Sie soll ja um den 4. Juli rum stattfinden. Und jetzt neues Gerücht, angeblich im Madison Square Garden. Ja, eigentlich ist das eine Konzert- und Sportlocation, aber die sollen sie wohl die komplette Woche geblockt haben. Da findet in der Woche auch nichts statt. Das ist schon mal sehr komisch. Insider glauben, dass das wirklich stimmt, eben weil das so ein krasses Sicherheitskonzept hat. Da können natürlich schwierig Paparazzi-Fotos gemacht werden. Alle kommen irgendwie sicher rein und raus. Sie soll 1000 Leute eingeladen haben. Da brauchst du auch eine große Konzertlocation. Ich bin sehr gespannt, ob da was dran ist. Kann es mir ein bisschen vorstellen. Was denkt ihr denn?
1: Ja, 100%. Ich kann mir schon vorstellen, dass die einfach gesagt hat, so, ich block das ganze Ding jetzt mal für eine ganze Woche. Ich will jetzt eine Woche schön meine Hochzeit feiern. Ich meine, es ist Taylor Swift. Und die hat übrigens vor wenigen Minuten geweint. Es gab aber einen sehr, sehr schönen Grund. Hört ihr gleich um 10 nach 8 bei Energy am Morgen. Jetzt erstmal die Jungs von Clock Clock. Out of the Dark.

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1: Nicht ganz so einen freundlichen Start ins Wochenende kriegen wir heute am Berliner Himmel zu sehen. Da ist nämlich nicht viel los, außer Wolken, Wolken und nochmals Wolken. 12 Grad haben wir aktuell, geht nachher ein bisschen hoch auf 18, aber heute könnt ihr nicht wirklich mit Sonne rechnen. Es bleibt bewölkt, kann auch immer mal wieder anfangen zu regnen. Das Wochenende auch recht durchwachsen, immerhin ein bisschen mehr Sonne. 17 bis 20 Grad kriegen wir. Dann schauen wir auf die Berliner Straßen. Da steht hier in Gesundbrunn zwischen Kohlberger und Pankstraße. Da ist immer noch ein Kran im Einsatz. Bis 20 Uhr ist sind die Straßen in beiden Richtungen gesperrt und kommt ihr nicht lang. Und drumherum gibt es schon Stau und auch Stadtring Richtung Wedding stockender Verkehr angesagt. Und wir reden gleich über Fußball. Jakob, vorher gibt es aber erstmal noch ein paar Infos zu den Öffis bei uns in Berlin.
2: Denn wir haben mal wieder Probleme. Erstmal fahren die U-Bahnen in Kreuzberg weiterhin sehr langsam zwischen Kotti und Hallischem Tor, weil die Hochbahn da nicht mehr so ganz in Ordnung ist. Und dann kommt ab heute Abend eine ganz neue Sperrung bei unserer S-Bahn im Südosten. Zwischen Baumschulenweg und Grünau bzw. Spindlersfeld. Da gibt es dann für die nächsten 3 Wochen erstmal nur Ersatzbusse. Heißt, auch mit der S9 könnt ihr dann nicht zum Flughafen BER durchfahren. Mhm. Und das ist natürlich richtig doof für alle, die jetzt am Wochenende zur ILA wollen. Ja. Ja, zur Internationalen Luft- und Raumfahrtausstellung. Müsst ihr dann halt auf die Regios ausweichen. Dann nicht wundern, wenn ab morgen rund ums Schloss Bellevue ganz viel los ist. Denn da geht es ja morgen los mit der Pop-Up-Galerie. Da gibt es Kunst und zwar kostenlos. Problem ist nur, man musste sich dafür online so kostenlose Tickets besorgen. Da gab es ein Kontingent und das ist gerade halt alles schon weg. Online bei der Akademie der Künste steht aber, wenn da nochmal jemand absagt und das Ticket zurückgibt, dann kann man vielleicht doch nochmal was bekommen. Also check das mal ab, weil wann kommt man sonst nochmal ins Schloss Bellevue rein? Und es ist ja Fußball-WM. Die ersten 2 Spiele sind schon durch. Bleiben nur noch 102. Mannschaft chillt ja gerade noch im Basecamp. Und da haben unsere Spieler Dennis Undaff und Jamie Leveling mal eine kleine Roomtour gemacht. Auch bis an den Pool.
3: Hier kann man vom Dreier springen. Ja, safe Arschbombe. Aber wenn das Wetter mal mitspielt, dann haben wir hier noch, wie nennt man das?
4: Schwimmnudel.
3: Oder? Schwimmnudel.
4: Ja. Nicht direkt, aber so ähnlich.
2: Ja, Poolnudel heißt das. Egal. Hoffentlich spielen die beiden auch top übermorgen. Da ist ja unser erstes Spiel gegen Curaçao. 19 Uhr ist Anpfiff. Genießt das, denn unsere anderen beiden Vorrundenspiele gehen ja dann 22 Uhr los und das sogar einmal unter der Woche.
1: Ich finde unseren Kader ja wirklich sehr, sehr sympathisch. Gucke ja auch unfassbar gerne die YouTube-Videos.
2: Ja.
1: Und ich wäre so gerne da im Social-Media-Team, weil ich glaube, die müssen den Spaß ihres Lebens haben, wenn dann wieder irgendwie was wie Kartoffel auf die 1 kommt. Unfassbar.
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1: Und meine Güte, ja, da muss sogar Energy-Star Taylor Swift heulen. Wie es dazu kam und wer der Grund für die Tränen sind, das verrät sie euch nach Tiffany Aris. Wir machen jetzt erstmal weiter mit Energy-Star Harry Styles. Geiles Ding, American Girls.

0: Da musste sogar Taylor Swift ganz kurz mal weinen. Auch Energy am Morgen ist an, hier mit mir, Anna, guten Morgen. Jetzt denkt ihr euch, oha, Taylor Swift, warum weint sie? Ich erzähl's euch. Wir gucken heute Morgen nach New York. Hier gab es bis vor ein paar Stunden eine große Zeremonie. Mehrere Musikerinnen und Musiker wurden in die Songwriters Hall of Fame aufgenommen. Das ist eine richtig krasse Auszeichnung für alle, die seit Jahren Texte schreiben und mit ihrer Musik begeistern. Und jetzt ist auch Energy Star Taylor Swift dabei und sie dankt unter Tränen ihrer Familie.
1: My parents and my brother. To just pick up and move our entire family. And even though words are supposed to kind of be my thing, I will never be able to express my gratitude to you guys for doing that for me.
0: Oh, sie hat halt gesagt, es kann einfach für Eltern und Bruder nicht einfach gewesen sein, für die Tochter umzuziehen, damit sie Songs schreiben kann. Und auch wenn sie gut mit Worten ist, da fehlen ihr einfach die Worte. Ihre Eltern waren auch mit im Saal, auch ihr Verlobter Travis Kelce. Sie sah wunderbar aus.

hatte so ein schwarzes schulterbreites Kleid, ein florales Muster mit Beinschlitz, alles schickimicki von Givenchy. Und zu Recht einfach, sie hat es so verdient, als Songwriterin Hall of Fame aufgenommen zu werden. Also herzlichen Glückwunsch. Die Frau ist einfach komplett ein Fiebertraum, macht alles richtig. Und apropos Fiebertraum, hier gibt's jetzt Alex Warren mit Fever Dream of Energy. 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

0: Hallo, Energy Morgen ist an, hier mit mir, Anna. Guten Morgen und Jakob.
1: Hallo.
0: Und jetzt werden wir mal unser Fußballwissen ein bisschen testen.
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0: Jakob hat mal wieder eine Behauptung mit im Gepäck und wir müssen rätseln, na, unser Flunkert der uns an oder ist es doch die Wahrheit?
1: Der älteste Spieler bei dieser Fußball-WM ist unser Torwart Manuel Neuer. Fakt oder Fake?
0: Oh Gott, wie alt ist denn der Manu?

0: 41 oder sowas,
1: ne? Er hat schon ein paar Jährchen auf dem Buckel, ja.
0: Ja, sieht ja trotzdem noch top. Für das 41 ist ja auch kein Alter, aber ja, für Sportler. Gut, die WM ist ja dieses Mal riesig. Wir haben ja noch 102 Spiele irgendwie vor uns.
1: Stimmt,
0: das heißt
1: ja
0: natürlich auch, aus den anderen Kadern kann einer dabei sein, der vielleicht auch 42, 43 oder was ist. Ich sag jetzt einfach, nee, Manu ist nicht der Älteste, das ist ein Fake.
1: Der älteste Spieler bei dieser Fußball-WM ist Manuel Neuer, ist ein...
0: Fake.
1: Nee, Manu ist schon 40, ja. Ist schon alt, aber es gibt noch jemand einen, der ist noch viel älter. Fußballlegende Cristiano Ronaldo, der ist nämlich 41.
0: Ach nee, stimmt.
1: Ja.
0: Mensch, habe ich ganz vergessen. Schön, Portugal gibt's ja auch noch.
1: Ja, ist richtig.
0: Viel Botox hat da auch geholfen. Und ich weiß, trotzdem auch super Spieler. Und 40, 41 ist ja auch kein Alter. Sagt es Ben nicht, aber den werde ich weiter ärgern. Aber ansonsten, Nico Santos haben wir jetzt hier für euch. Der ist auch noch bumsjung, all-time high auf Energy. 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
14: 13 Grad gibt's für uns am Berliner Himmel. Wird nachher noch ein bisschen angenehmer. 18 Grad finde ich trotzdem eine schwache Leistung für den Juni.
9: Ja.
14: Kann heute auch immer mal wieder anfangen zu regnen. Das Wochenende auch sehr durchwachsen. Maximal 17 bis 19, 20 Grad. Ja. Immer mal wieder Regen, ab und zu mal Sonne. Ab Ende nächster Woche, da kommt dann der Sommer mal wieder ein bisschen zurück. Dann schauen wir noch auf die Berliner Straße. In beiden Richtungen stockender Verkehr auf dem Stadtring. Und AWUS stadteinwärts zwischen Hüttenweg, Dreieck, Funkturm ist die Rechtsspur gesperrt. Dort steht ein defektes Fahrzeug. Passt da bitte auf euch auf. Und wir reden gleich über die Fußball-WM. Erstmal geht es aber um was anderes bei uns in Berlin, und zwar die Öffis.
9: Ja, da müssen wir erstmal über unsere S-Bahn sprechen. Die wird ja ab heute Abend 21.45 Uhr wieder mal im Südosten gesperrt. Da wird was an den Signalen und Weichen gemacht. Leider nicht nur übers Wochenende, sondern direkt mal 3 Wochen. Hm. So lange gibt es halt nur Ersatzbusse. Ansonsten wird übermorgen die Stadtbahn noch gesperrt für die Regios. Zuerst betrifft das den Bereich Charlottenburg bis Ostbahnhof. Das geht dann sogar bis Dezember.

0: Dafür wird ab übermorgen die Bahnstrecke von und nach Hamburg endlich wieder freigegeben, nach ewigen Bauarbeiten. Ah. Da nur dran denken, einige Züge sind dann auf der Strecke erstmal einen Tick langsamer als früher. Dann hat der Ethikrat jetzt mal seine Meinung abgegeben zu Social-Media-Verbot für Jugendliche, ja oder nein? Da sagt man nein. Man sollte besser die Anbieter dafür in die Pflicht nehmen und aufklären. Unsere Bundestagspräsidentin Julia Klöckner hat auch schon gemeint, die Welt von Kids und Jugendlichen ist heute einfach ja sowieso nur noch online.
1: Für die Schülerinnen und Schüler sind die digitalen Medien oft die wichtigsten und leider auch die einzigen Informationsquellen. Nur sind diese Plattformen keine journalistischen, keine regelbasierten Informations- und Kommunikationsräume. Und was Jugendliche hier sehen, worüber sie diskutieren und was sie für relevant halten, das wird maßgeblich eben auch durch Algorithmen bestimmt.
0: Ja, sie ist übrigens auch dafür, dass man am besten Regeln aufstellen sollte, die gleich für die ganze EU gelten. Und lass uns doch über die Fußball-WM sprechen. Da sind jetzt die ersten beiden Spiele durch mit 2 Siegern. 2-0 für Mexiko und 2-1 für Südkorea. Mhm. Wir sind übermorgen dran gegen Curaçao. Der Mentaltrainer Michael Draxal hat schon beim Sender Welt verraten, wie wir am Ende gut durchs Turnier kommen. Nicht nur eben mit Druck.
2: Da hilft natürlich die Familie, das Umfeld, die ganze Umgebung, aber auch Entspannungsmethoden, die man so kennt. Erholung ist ein wichtiger Erfolgsfaktor.
0: Ja, im Basecamp gibt es auf jeden Fall viel zu tun. Also wir haben zum Beispiel Basketball, was wir spielen können, Karten spielen sie. Es gibt einen Pool zum Chillen, wie wir vorhin gehört haben, mit einer Schwimmnudel, wie sie es nennen.
3: Ja.
0: Und mal schauen, ob das dann helfen wird gegen Curaçao übermorgen. 19 Uhr ist der Anpfiff.
3: Ja, Michael Draxal als Mentaltrainer, ich verstehe, man darf sich auch nicht zu viel Druck machen, aber es geht jetzt auch schon um was. Also,
0: hey,
3: ja,
0: hey.
3: Also wir können jetzt auch nicht nur mit Schwimmen, Poolnudeln auch da irgendwie uns eine gute Zeit haben. Die Jungs müssen dann schon alles geben. Ich möchte Erfolge sehen.
0: Ja, ganz ruhig.
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3: Und damit hat wirklich niemand gerechnet. Energy-Star Ed Sheeran ist ein riesiger Fan von einer Boyband. Jetzt hat er sogar einen Song für sie geschrieben. Um wen es geht, hört ihr alles nach. Kamerad, jetzt habe ich erstmal ein Trio. Kygo, Khalid und Griffin. Save My Love jetzt hier auf Energy für euch.

0: damit hat wirklich niemand gerechnet. Hallo, schönen guten Morgen. Energy am Morgens an, hier mit mir, Anna. Guten Morgen. Und wir müssen kurz über die Backstreet Boys reden. Klar, kennen wir. Brian von den Backstreet Boys hat uns gerade verraten, wer ihren neuesten Song geschrieben hat.
1: I found out that it was actually Ed Sheeran that is singing the demo. So I heard Ed Sheeran singing it and I went to the guys and I was like, guys, this is Ed Sheeran singing the song. Come to find out it was written by Ed Sheeran.
0: Ja, also Ed Sheeran hat einen neuen Song für die Backstreet Boys geschrieben. Das konnten die Jungs selbst kaum glauben. Und wir erinnern uns, Ed Sheeran ist ja ein riesiger Fan, hat auch schon mal spontan die Backstreet Boys beim Oktoberfest gesungen. Das klang 2022 so.

cool. Ende September kommen die Backstreet Boys dann auch für mehrere Konzerte nach Düsseldorf. Und ihr könnt sie jetzt schon nonstop in unserem Energy 90er Hitstream hören. Alles for free findet ihr ganz einfach in der Energy App. Und Bibi Rexha feiert die 90er auch sehr. Die Beweise hört ihr jetzt hier. Bibi Rexha mit New Religion auf Energy. 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Wunderschönen Freitag euch.

Tagchen Berlin. Schön, dass ihr mit dabei seid. Es ist genau 8.48 Uhr. Und da haben wir mal wieder einen kleinen Energy-Hit hier rausgekramt. Nina Chuba mit Mangos mit Chili. Und apropos Nina Chuba, war ja auch hier schon mal Gast bei uns in der Show. Super sympathisch, super liebe Maus. Und wir haben danach ein Foto zusammen gemacht und ich gucke mir das Foto an und sage, also Nina, entweder habe ich einen riesigen Kopf oder du einfach einen ganz kleinen. Und dann guckt sie mich an und sagt, ja Anna, kleiner Funfact über mich, ich habe einen ganz kleinen Kopf. Also da hat sie wirklich einen ganz, ganz kleinen Kopf, hat die Nina Chuba. Und meinte, ich muss immer Sonnenbrillen richtig anpassen lassen, weil die sonst rechts und links einfach zu weit abstehen, weil mein Kopf einfach so klein ist. Naja, wenigstens kann sie gut singen, auch mit einem ganz kleinen Kopf und einem sehr hübschen Kopf. Mangos mit Chili jetzt auf NRW.

kurz aus. Seid ihr heute schon mal rückwärts gelaufen? Wenn nicht, solltet ihr unbedingt ausprobieren. 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Hallo an diesem Freitag, Energy am Morgen ist an, hier mit mir, Anna, guten Morgen. Und gerade gibt es so einen kleinen neuen Social-Media-Hype ums Rückwärtslaufen. Und ja, das ist wirklich sehr gesund. Hier mal 5 Gründe. Wir verbrennen bis zu 30 Kalorien mehr. Die Knie werden entlastet. Bauch- und Beinmuskulatur wird dadurch gestärkt. Die Sinne werden geschärft, weil das Gehirn besser durchblutet wird. Und wir verbessern das Kurzzeitgedächtnis. Wenn wir rückwärts laufen, dann denken wir auch eher anscheinend an die Vergangenheit. Ja, sieht natürlich ein bisschen bekloppt aus, wenn jetzt auf einmal alle Leute anfangen, rückwärts zu laufen. Aber ihr könnt immer sagen, ist gesund, ist für meine Gesundheit, entlastet meine Knie. Und Profis im

empfehlen auch, fangt mit wenigen Schritten an, am besten in vertrauter Umgebung. Vielleicht hört ihr beim Rückwärtslaufen Somber mit Homewrecker. Der heizt euch nochmal ein bisschen ein, jetzt hier auf Energy. 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
14: Also Jakob, ich weiß ja nicht, wie es dir geht, aber mir ist richtig kalt.
15: Ja,
14: es ist richtig frisch. Wir haben Juni und 13 Grad. Ich glaube, ich spinne. 18 Grad kriegen wir heute maximal. Mit Sonne sieht es heute schlecht aus. Viele Wolken, kann am Abend auch anfangen zu regnen. Morgen und übermorgen auch sehr durchwachsen. Viel Regen, ab und zu mal Sonne. Immerhin geht es dann mal wieder hoch auf 20 Grad. Erst Ende nächster Woche wird es dann wieder sommerlicher. Dann gucken wir gemeinsam auf die Berliner Straßen. Da müsst ihr aufpassen. AWO stadteinwärts zwischen Hüttenweg und Dreieck-Funkturm ist die rechte Spur gesperrt. Dort steht ein defektes Fahrzeug. Stadtring in beiden Richtungen, stockender Verkehr und Wedding, da steht er mal wieder auf der Seestraße. Und klar, bei uns in Berlin reden heute ganz früh ganz viele Leute über Fußball, ja. Machen wir auch gleich. Jakob, erstmal geht's aber um Züge.
15: Denn in Sachen Bahn gibt's einen Haufen Updates bei uns in Berlin. Erstmal wird unsere S-Bahn ab heute Abend mal wieder im Südosten gesperrt, zwischen Baumschulenweg und Grünau, beziehungsweise Spindlersfeld. Da gibt's die nächsten 3 Wochen nur Ersatzbusse. Und dann kommt übermorgen auf der Stadtbahn die nächste Sperrung. Da kommen zwischen Charlottenburg und Ostbahn keine Regios und Fernzüge mehr lang. Bis Dezember einfach mal. Dafür sind wir auf anderen Strecken aber happy. Ab übermorgen ja wieder Züge von und nach Hamburg. Und am Montag fährt endlich die S15 zwischen Hauptbahnhof und Gesundbrunnen. Dann ist morgen Weltblutspendetag.

0: wird natürlich wieder daran erinnert, dass das ein sehr wichtiges Thema ist. Es passiert halt nur immer weniger. Und es hat auch damit zu tun, dass bis jetzt eher die älteren Generationen viel gespendet haben. Der ADAC sagt, da muss man einfach auch bessere Angebote für jüngere Leute machen. Und am Ende läuft es wahrscheinlich einfach darauf hinaus, man muss einfach auch mehr Geld anbieten. Mhm. Und dann ist jetzt Fußball-WM. Wir gehen ja alle davon aus, bei unserer Mannschaft wird ganz heftig trainiert, weil wir haben ja übermorgen unser erstes Spiel gegen Curaçao. Unser Spieler Nico Schlotterbeck hat vorhin aber mal verraten, was man so zuletzt gemacht hat.
1: Viel im Gym gewesen, bisschen Fahrrad fahren, bisschen ausrollen, danach waren wir noch kurz am Pool. Und über Curaçao hatten wir gestern eine Besprechung. Ist eine gute Mannschaft, die vor allem ganz, ganz viele Spieler in den Niederlanden ausgebildet haben. Und deswegen sind die nicht zu unterschätzen. Ich bin trotzdem der Meinung, dass wir Favorit sind und dass wir das Spiel gewinnen werden.
0: Ja, mit ein bisschen ausrollen, mal sehen, ob das klappt. Übermorgen geht es übrigens 19 Uhr los.
2: Ja.
0: Sonntag früh ist aber schon noch ein ganz anderes Spiel, was wahrscheinlich viele gucken wollen. Die Türkei spielt gegen Australien und da geht es um 6 Uhr morgens los.
2: Ja, ich bin am Sonntag zum Sport verabredet, frag nicht warum, um 6:30 Uhr. Das heißt, ich kann auf jeden Fall ein bisschen gucken.
0: Ja.
2: Und ich glaube, es wird auch wieder, also wenn Türkei spielt, dann wird es immer sehr voll auf den Straßen
0: das
2: und
0: stimmt.
2: sehr laut. Aber da freue ich mich auch jetzt schon wieder ein bisschen drauf.
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2: na und endlich sind wir angekommen am besten Tag der Woche. Es ist Freitag. Wir starten so langsam mit kleinen Mäuseschritten Richtung Wochenende. Und passend dazu gibt es ja auch gleich New Hits Friday Mucke. Jetzt erstmal Olivia Dean mit So Easy auf Energy.

Schön, dass ihr dabei seid. Energy am Morgens an, hier mit mir, Anna. Guten Morgen. Freitag bei Energy heißt natürlich auch New Hits Friday, Mucke. Da horchen wir durch alle neuen Songs, packen die besten in unserem Podcast New Hits Friday, überall, wo es Podcasts gibt, rein. Und einen stellen wir euch hier vor. Energy, New Hits Friday. Kommt praktischerweise auch von einer meiner absoluten Lieblingskünstlerin, Olivia Rodrigo. Meine Güte, endlich ist sie zurück. Hat ein neues Album rausgehauen mit 13 Songs. You Seem Pretty Sad for a Girl So in Love und Stupid Song. Ihr neues Ding kriegt ihr jetzt hier auf Energy. 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

0: 9.24 Uhr sagt der Tacho. Schönsten guten Morgen, Berlin. Hi, Energy am Morgen ist an, hier mit mir, Anna. Guten Morgen, Jakob, den neuen Sportkommentator. Ich kann es nicht mal aussprechen. Fantastisch. Ja, gestern ging es ja los. Die Fußball-WM 2026 ist gestartet. Auch wenn es ein bisschen spät war für uns Morning-Show-Leute, haben wir das Spiel auf jeden Fall geguckt. Ja. Jakob, was sagen wir denn auch mit den neuen Regeln?
1: Also ich fand schon gut, dass es alles ein bisschen knackiger war. Mhm. Da war auch richtig Speed drin in diesem ersten Spiel.
0: Ja.
1: Für auch schnell ein Tor, 9. Minute schon für Mexiko, das war ja auch gut.
0: Genau.
1: Und 3 rote Karten zum Start in die WM hat es auch noch nicht gegeben.
0: 3 rote,
1: ja,
0: genau.
1: Richtig krass.
0: Wer hat nochmal 2 bekommen?
1: Mexiko hat eine bekommen, Südafrika hat 2 rote Karten.
0: Das ist ja wirklich Wahnsinn. Was ich sagen muss, also dieser Auftakt am Anfang, da dachte ich mir schon wieder, boah, ist das amerikanisch. Das hatte für mich nichts irgendwie mehr mit Fußball zu tun, als dann diese Jets da rüber geflogen sind. Dann die ganze Pyrotechnik.
1: Das stimmt.
0: Da dachte ich mir auch, nee, es ist auch hell. Wir sehen die Pyrotechnik nicht mal richtig. Das fand ich unnötig. Was ich sehr cool finde, sind diese neuen Bodycams. Also gerade als Gen Z, wir lieben ja irgendwie, wenn immer was Neues zu entdecken und zu gucken
1: ist. Bei den Schiris, ne?
0: Und dass die Schiris jetzt diese Bodycams haben, ist nochmal so ein neuer Einblick und das wiederum fand ich sehr geil.
1: Ja, sprechen wir gleich nochmal ausführlich drüber. Gleich im Update. Ist gleich soweit.
0: Freuen wir uns drauf. Noch mehr Fußball-Updates.
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15: Jakob hat es gerade schon ganz lustig hier gesagt im Studio. Da geht gerade was von unserer täglichen Sonnenzeit ab.
16: Ja.
15: Gerade an der Townsendstraße versucht die Sonne sich so ein bisschen durchzukämpfen. Heute ist aber nicht viel zu erwarten. Also mein Wetterradar sagt 2 Stunden maximal Sonne heute. Ansonsten viele Wolken, 18 Grad. Das Wochenende wird auch sehr durchwachsen. Ab und zu mal Sonne, aber kann auch immer mal wieder regnen. Bis zu 20 Grad immerhin. Dann schauen wir noch gemeinsam auf die Berliner Straßen. Da ist auch immer noch ein bisschen was los. Stadtring steht in beiden Richtungen. Ansonsten Wedding zwischen Amrumer Straße und Müller Straße gibt Stau Richtung Gesundbrunn und Abus zwischen Hüttenweg und Dreieckfunkturm ist immer noch die rechte Spur gesperrt. Und so langsam kommt der Fußball-WM-Hype, habe ich das Gefühl. Vorher müssen wir aber noch über ein ganz anderes Gefühl reden. Jakob, Wut auf die Öffis.
16: Ja, denn die fahren auf vielen Strecken mal wieder nicht. Ab heute Abend die S-Bahn zum Beispiel im Südosten. Da gibt es für 3 Wochen nur Ersatzbusse zwischen Baumschulenweg und Grünau bzw. Spindlersfeld. Und ab übermorgen kommt noch eine Sperrung auf der Stadtbahn zwischen Charlottenburg und Ostbahnhof. Und das geht einfach mal bis Mitte Dezember. Da ist dann immerhin nicht die S-Bahn betroffen, dafür aber Regios und Fernzüge. Ich meine, das macht es nicht besser.
15: Nee.
16: Einziger großer Lichtblick, ab übermorgen gibt es wieder Züge von und nach Hamburg. Yay. Und ab Montag fährt endlich die S15 zwischen Hauptbahnhof und Gesundbrunnen. Dann wird ja immer noch drüber geredet, sollte jetzt ein Social-Media-Verbot für Jugendliche kommen oder nicht? Helmut Frister vom Ethikrat hat jetzt gesagt, nein, denn online ist ja nicht nur für Ältere ältere Menschen da, sondern auch für Jüngere.
12: Insbesondere soziale Medien und Messenger-Dienste werden zum Beispiel dazu genutzt, Freundschaften auch über die Grenzen hinweg zu pflegen und dadurch Unterstützung und Zugehörigkeit zu erleben. Und zudem bieten sie Raum für eine öffentlich wirksame Meinungsäußerung sowie für kreative Selbstentfaltung.
16: Ja, unsere Bundesregierung will sich ja jetzt im Sommer entscheiden, wie man vor allem den Bereich Social Media einschränken könnte. Und es ist jetzt

0: Fußball-WM. Beim Eröffnungsspiel hat Mexiko 2:0 gegen Südafrika gewonnen. Es hat direkt mal 3 rote Karten gegeben. Es war mega wild. Dann hat vor noch Südkorea 2:1 gegen Tschechien gewonnen. Wir spielen ja übermorgen gegen Curaçao. Und Stefanie Heckel vom Hotel- und Gaststättenverband hat mir mal verraten, was da jetzt ganz wichtig noch ist für die Gastro.
1: Dass das Wetter am Abend mitspielt und natürlich, wie weit die deutsche Mannschaft kommt. Je länger Deutschland im Turnier bleibt, desto stärker kann der wirtschaftliche Effekt werden. Wenn unsere Nationalelf erfolgreich spielt, hat das Strahlkraft über das Turnier hinaus.
0: Ja, und vielleicht können wir damit den Hype endlich mal ein bisschen anfeuern, weil so viele kleine Deutschlandflaggen habe ich jetzt zum Beispiel noch nicht gesehen.
2: Nee, gar nichts, ne?
0: Stimmung irgendwie noch gar nicht hoch.
2: Nee, das stimmt, aber ist auch Quatsch, Frau Hecke. Also klar, wenn wir Deutschen rausfliegen, ist schade, aber es gibt ja noch ein paar andere Länder.
0: Ja,
2: eben, also ich werde so oder so eigentlich viele, viele Spiele mir auf jeden Fall reinziehen.
0: Ja, 102 haben wir noch.
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2: Und hier gibt's gleich bei uns neue Musik, eine Trennung und eine Hochzeit, die ungeahnte Dimensionen annimmt. Um welche drei Energy Stars es geht, das hört ihr noch vor 10. Jetzt erstmal einen schönen Ohrwurm für euren Freitag. Ich rieche doch schon das Wochenende. Wir haben es fast geschafft. Harrison mit All the Things She Said.

0: Hello, Energy am Morgens an, hier mit mir, Anna, guten Morgen. Und Pia, die hat jetzt die Star-News für euch.
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2: Und da fangen wir an mit Olivia Rodrigo. Die hat heute ihr neues Album You Seem Pretty Sad for a Girl So in Love rausgebracht. Ich mag das Album jetzt schon sehr, sehr gerne und es ist perfekt, weil dann haben wir das ganze Wochenende was zum Hören. Dann geht es weiter mit Ariana Grande. Die hat ja ihre Eternal Sunshine Tour gestartet und sie klingt ganz toll, wirklich ihre Vocals wieder on point. Eine kleine traurige Nachricht, sie hat sich von ihrem Boyfriend, den hatte sie jetzt 3 Jahre, Ethan Slater, getrennt. Und natürlich Taylor Swift. Da gibt es ja so viele Gerüchte über diese Hochzeit. Sie soll ja um den 4. Juli rum stattfinden. Und jetzt neues Gerücht, angeblich im Madison Square Garden. Ja, eigentlich ist das eine Konzert- und Sportlocation. Aber die sollen sie wohl die komplette Woche geblockt haben. Da findet in der Woche auch nichts statt. Das ist schon mal sehr komisch. Insider glauben, dass das wirklich stimmt. Eben, weil das so ein krasses Sicherheitskonzept hat. Da können natürlich schwierig Paparazzi-Fotos gemacht werden. Alle kommen irgendwie sicher rein und raus. Sie soll 1000 Leute eingeladen haben. Da brauchst du auch eine große Konzertlocation. Ich bin sehr gespannt, ob da was dran ist. Kann es mir ein bisschen vorstellen. Was denkt ihr denn?
0: Ja, 100%. Ich kann mir schon vorstellen, dass die einfach gesagt hat, so, ich block das ganze Ding jetzt mal für eine ganze Woche. Ich will jetzt eine Woche schön meine Hochzeit feiern. Ich meine, es ist Taylor Swift.
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1: 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Radio Number One. 10 Uhr, Freitagvormittag, heute mit mir Armani und ich habe für euch gute Musik dabei. Olivia Rodrigo mit Stupid Song in 10 Minuten. Jetzt erstmal Teddy Swims mit Mr. Know It All.

Freitag lieben wir genau deshalb. Energy, New Hits Friday. Viele Energy Stars haben heute wieder released, unter anderem Bibi Rexha, Andrea Bocelli, David Guetta, EJ mit Meg Thee Stallion zusammen. Aber jetzt hören wir Olivia Rodrigo. Bei ihr kam heute ihr neues Album raus. You seem pretty sad for a girl so in love. Und jetzt hören wir ihren Track Stupid Song Energies an, immer die besten neuen Hits. New York City.

0: Sonntag geht's endlich los für Deutschland bei dieser WM. 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Wie gesagt, Deutschland spielt Sonntag gegen Curaçao. Die sind zum ersten Mal bei der WM dabei und Anna Gutenmorgen und Gabriel haben heute bei Energy am Morgen einfach mal dieses Land erkundet.
1: Curaçao ist eine Insel in der Karibik, von der Fläche her so groß wie Bremen,
2: oh,
1: also nicht groß. Amtssprachen Niederländisch, Englisch und Papiamentu.
2: Mhm, klar.
1: Und nicht nur viele Sprachen, auch viele Tiere. Es gibt freilebende Flamingos, finde ich ganz süß.
2: Süß.
1: Wasserschweine, haufenweise Leguane wohl und Meeresschildkröten. Überall. So, und wir bleiben unter Wasser. Curaçao ist wohl der Hotspot für Unterwasserhochzeiten. Hier gibt es ganz viele Leute, die sich das Ja-Wort im Taucheranzug im Meer sagen.
2: Nein! Hä, was ist das denn für ein cooles Land?
0: Urlaubsliste wurde gerade eben geupdatet. Ich muss irgendwann, wenn ich ein bisschen mehr Geld habe, unbedingt nach Curaçao. Jetzt aber mal zurück zum Fußball. Ich habe mir mal deren Highlights angeguckt und ich muss ganz ehrlich sagen, das sah so ein bisschen aus wie Sunday League Kick. Also, in meinen Augen muss Deutschland da mindestens 6-0 gewinnen. Alles andere wäre eine Enttäuschung.
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0: 15 Grad, Wolken. Nee. So stelle ich mir keinen Freitag im Juni vor. Da müssen wir noch ein bisschen was machen. Das geht auf jeden Fall besser. Wenigstens ist es trocken. Aber Leute, zieht euch was an. Es ist ganz schön frisch da draußen.
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0: Tief durchatmen, liebe Autofahrer. Auf der 100 ist heute wieder Geduld gefragt. Richtung Treptow ist die Einfahrt Siemensdamm wegen Überlastung gesperrt. Jakob-Kaiser-Platz bis Dreieck Charlottenburg ist die rechte Spur dicht. Und auch Jakob-Kaiser-Platz bis Dreieck Funkturm. Ungefähr 10 Minuten extra einplanen. In die andere Richtung, Richtung Wedding. Innsbrucker Platz bis Schmargendorf. Hier ist auch ein bisschen Stau. Auch ungefähr 10 Minuten extra einplanen. Fahrt vorsichtig, dreht die Musik auf und kommt gut an eurem Ziel an.

0: Jede Woche hat Kollegin Pia die Star-News nur für uns.
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2: Und da fangen wir an mit Olivia Rodrigo. Die hat heute ihr neues Album You Seem Pretty Sad for a Girl So in Love rausgebracht. Ich mag das Album jetzt schon sehr, sehr gerne und es ist perfekt, weil dann haben wir das ganze Wochenende was zum Hören. Dann geht es weiter mit Ariana Grande. Die hat ja ihre Eternal Sunshine Tour gestartet und sie klingt ganz toll, wirklich ihre Vocals wieder on point. Eine kleine traurige Nachricht, sie hat sich von ihrem Boyfriend, den hatte sie jetzt 3 Jahre, Ethan Slater, getrennt. Und natürlich Taylor Swift. Da gibt es ja so viele Gerüchte über diese Hochzeit. Sie soll ja um den 4. Juli rum stattfinden. Und jetzt neues Gerücht, angeblich im Madison Square Garden. Ja, eigentlich ist das eine Konzert- und Sportlocation, aber die sollen sie wohl die komplette Woche geblockt haben. Da findet in der Woche auch nichts statt. Das ist schon mal sehr komisch. Insider glauben, dass das wirklich stimmt, eben weil das so ein krasses Sicherheitskonzept hat. Da können natürlich schwierig Paparazzi-Fotos gemacht werden. Alle kommen irgendwie sicher rein und raus. Sie soll 1000 Leute eingeladen haben. Da brauchst du auch eine große Konzertlocation. Ich bin sehr gespannt, ob da was dran ist. Kann es mir ein bisschen vorstellen. Was denkt ihr denn?
0: Immer wieder neue Taylor Swift-Gerüchte. Ich find's geil. Ich bleibe auch gespannt. Madison Square Garden Hochzeit wäre schon sehr krass.
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5: In Norwegen ist für die meisten Leute 16 Uhr schon Abendessen, ist ein
2: Fakt.
5: Ja, aber wenn man denken würde, das war's dann für die und dann gehen die pennen. Nein, genau. Die hauen sich um 21 Uhr dann noch so einen kleinen Snack rein, was Süßes und einen Kaffee.
6: Kaffee um 21 Uhr würde mich komplett fertig machen. Ich muss schlafen um 21 Uhr.
2: Dann ist richtig Herzflimmern an ihr sagt.
6: Dann ist vorbei. Guten Morgen.
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Auch einfach nochmal von vorne anfangen. Einfach mal eine 360-Grad-Wendung hinlegen und alles, was man bislang kannte, hinter sich lassen. Den perfekten Soundtrack dazu, den liefert Moskena mit Rhythm Unknown und den hören wir jetzt. 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
1: 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Radio Number One. 11 Uhr, Freitagvormittag. Gute Zeit, um gute Musik zu hören. Michael Schulte mit Lovesick in 10 Minuten. Jetzt erstmal Kygo, Khalid Griffin mit Save My Love.
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Gute Dinge, die brauchen Zeit, so sagt man ja bekanntlich. Und so gilt es auch für Songwriter Michael Schulte, der hat sich das zu Herzen genommen. Ganze 10 Jahre hat es nämlich gedauert, bis er sich in der deutschen Musikszene einen Namen machen konnte. Und jetzt ist er nicht mehr wegzudenken. Wir hören jetzt Lovesick Energies an, immer die besten neuen Hits.

0: Alter ist am Ende nur eine Zahl, auch im Fußball. 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Die Fußball-WM ist gestern offiziell gestartet. Und Anna, guten Morgen, und Jakob von Energy am Morgen haben bei Fakt oder Fake einfach mal aufs Alter der Spieler geguckt.
1: Der älteste Spieler bei dieser Fußball-WM ist Manuel Neuer, ist ein...
2: Fake.
1: Nee, Manu ist schon 40.

0: Und es gibt noch jemand einen, der ist noch viel älter. Fußballlegende Cristiano Ronaldo. Der ist nämlich 41.
1: Ach nee, stimmt.
0: Ja.
1: Mensch, habe ich ganz vergessen. Stimmt, Portugal gibt es ja auch noch.
0: Ja, ist richtig.
1: Viel Botox hat da auch geholfen. Und ich meine, trotzdem auch super Spieler. Und 40, 41 ist ja auch kein Alter. Sagt es Ben nicht, aber den werde ich weiter ärgern.
2: Das ist einfach seine sechste WM. Seine erste war 2006. Das ist die erste WM, die ich geguckt habe. Sommermärchen. Und da habe ich mir die Frage gestellt, was ist die erste WM, die ihr euch angeschaut habt? Meldet euch mal rein, schreibt uns eine Nachricht. 030 26 12 345. Bei welcher WM wart ihr das erste Mal am Start?
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1: Wetter. 16 Grad, Wolken, noch mehr Wolken. Kein Regen zumindest, aber es ist windig. Es fühlt sich auch eher an wie 13 Grad. Gefällt mir alles nicht dafür, dass wir Juni haben. Meine Mutter hat immer gesagt, esst euer Essen auf, dann kommt das gute Wetter. Und ich sage, wir haben nichts mehr zu verlieren. Deswegen, wenn die Mittagspause gleich kommt, aufessen ist angesagt.
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1: Vorsicht auf dem A100 Stadtring Richtung Treptow ist wegen Überlastung die Einfahrt Siemensdamm gesperrt und die rechte Spur vorm Dreieck Charlottenburg, die ist auch dicht. Zwischen Jakob-Kaiser-Platz und Funkturm steht ihr 10 Minuten im Stau und die gleiche Verzögerung, die habt ihr auch auf der Gegenseite Richtung Wedding zwischen Innsbrucker Platz und Schmargendorf. Bedeutet, alles beim Alten, die Straßen sind voll, fahrt vorsichtig, dreht die Musik auf und kommt entspannt da an, wo ihr hin müsst.

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Forster und Leslie Clio zusammen auf einem Song. Klingt fake, ist aber real. Die beiden haben nämlich den Song I Couldn't Care Less von Leslie Clio bei Sing Mein Song 2018 zusammen performt. Und wir hören uns den Song jetzt im Original von ihr an. Hier ist I Couldn't Care Less. 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Bauch.

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1: 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Freitagmittag, 12 Uhr, das Wochenende kommt immer näher. Große Schritte, jetzt noch gute Musik, dann wird's immer besser. Olivia Rodrigo in 10 Minuten, jetzt Dermot Kennedy mit

0: Heute ist wieder Freitag, heute wieder richtig.
1: Übertrieben geile Songs sind wieder rausgekommen. Energy, New Hits Friday. Ganz genau, Freitag gibt's Mucke, das kennen wir nicht anders. Diese Woche war besonders geil. Bebe Rexha hat ein neues Album released. Sonny Fodera hat ein neues Album released. David Guetta hat einen Song rausgebracht. Alles hört ihr im Energy New Hits Friday Podcast. Wir hören jetzt Olivia Rodrigo, denn die hat ein neues Album released und die Single Stupid Song, die ist richtig nice. Wir hören rein, Energy's an, immer die besten neuen Hits. New York.

0: Das Runde rollt wieder ins Eckige. Das Runde rollt wieder ins Eckige und wir schauen dabei zu. Energies an, immer die besten neuen Hits. Habt ihr gestern das erste WM-Spiel geguckt? Es ging 2-0 aus für Mexiko gegen Südafrika. Anna, guten Morgen, und Jakob haben heute Morgen bei Energy am Morgen über ihre Highlights geredet.
1: Was ich sagen muss, also dieser Auftakt am Anfang, da dachte ich mir schon wieder, boah, ist das amerikanisch. Das hatte für mich nichts irgendwie mehr mit Fußball zu tun. Dann die ganze Pyrotechnik.
0: Das stimmt.
1: Da dachte ich mir auch, nee, es ist auch hell. Was ich sehr cool finde, sind diese neuen Bodycams, also gerade als Gen Z. Und dass die Schiris jetzt diese Bodycams haben, ist noch mal so ein neuer Einblick, und das wiederum fand ich sehr geil.
2: Ja, diese Pausen, da kriege ich mich noch drüber auf.
1: Diese Trinkpausen?
2: Ja.
1: Ach Jakob, lass die mal was trinken. Das ist auch mal selber ein anstrengender Job.
0: Wir sind uns auf jeden Fall einig, die WM wird wild. Habt ihr das erste Spiel geschaut oder nicht? Falls ihr es verpasst habt, gar kein Problem. Die nächsten 26 Tage ist jeden Tag mindestens ein Fußballspiel zum Gucken. Für manche das komplett

0: Albtraum-Szenario für andere der größte Albtraum, den es gibt.
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0: Leute, ich weiß ganz genau, was ihr dieses Wochenende macht. Ihr schaut Fußball. 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
1: Wetter.
0: 17 Grad, Wolken, ich glaube, die Sonne kommt heute nicht mehr raus. Sie hat ein bisschen gekämpft vorhin, jetzt ist nicht mehr so viel davon zu sehen. Es ist windig, gefühlt sind es eher 14 Grad, aber zumindest bleibt es trocken. Wenigstens für den Rest des Nachmittags.
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0: Der Stadtring 100 Richtung Treptow, der macht wieder und weiter Faxen. Wegen Überlastung ist die Einfahrt Siemensdamm gesperrt und die rechte Spur vor dem Dreieck Charlottenburg ist zu. Ab Jakob-Pleiser-Platz steht ihr bis zum Funkturm 10 Minuten im Stau und dazu kommt auch noch die 113 stadteinwärts. Da ist zwischen Spätstraße und dem Dreieck Neukölln blockiert durch einen Liegenbleiber. Also fahrt vorsichtig, dreht die Musik auf und kommt gut an euer Ziel.

0: Deutschland, eine Frage. Warum bist du so? 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WM ging gestern los, aber ich will nicht über Fußball reden, sondern ich will über Musik reden. Es gibt ja einen offiziellen WM-Soundtrack, der kommt von Shakira und von Burner Boy. Let's go. Ja, der trifft genau meinen Geschmack. Finde ich eigentlich sehr nice. Aber es gibt dann noch Songs, die sind extra für Deutschland rausgesucht worden. Und ich will wirklich wissen, wer ist da verantwortlich? Der erste Song ist der hier. Ja, ja, ich weiß ja nicht. Das wird laufen bei der Übertragung von Magenta TV. Oder ihr hört ihn hier. Ich habe die WM auch vermisst, aber ich schaue mir die Spiele 100% über ein VPN aus England an, denn ich kann mich mit dieser Musik nicht identifizieren. Ich glaube, diese Musik hat nichts mit Fußball zu tun und auch nicht mit unserer Fußballmannschaft. 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Energy Stream of the Week diese Woche 90er Hits. 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
1: Norwegen ist für die meisten Leute 16 Uhr schon Abendessen, ist ein
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Joni Mitchell, Frank Ocean, Lady Gaga, Beyoncé. Hört sich nach einem kranken Festival-Lineup an, ist aber die musikalische Inspiration von Energy Star Austies. Und ich finde, das hört man aus ihrer Musik auch wirklich raus. Wir hören jetzt rein, hier ist The Art of Letting Go. Energy ist an, immer die besten neuen Hits.

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1: 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Freitag, 13 Uhr, es ist Mittagszeit, bald Wochenende. Ich bin Armani, ich bringe euch dahin. Ich habe gute Musik dabei, Taylor Swift in 10 Minuten. Jetzt erstmal Alex Warren mit Fever Dream.
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Hall of Fame. Ja, genau dort ist Taylor Swift heute aufgenommen worden. Heute Nacht in die Songwriter Hall of Fame. Und da sagen wir herzlichen Glückwunsch, mehr als verdient. Und zur Feier des Tages hören wir direkt in ihre Mucke rein. Hier ist I Knew It, I Knew You, Energies an, immer die besten neuen Hits.

0: Heute schon rückwärts gelaufen? Wenn nicht, sollte das unbedingt mal ausprobieren. 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Good News. Jeden Morgen gibt's bei Anna und Ben von Energy am Morgen gute Neuigkeiten. Die gehen runter wie Butter. Heute war es ein Social Media Trend. Rückwärts laufen, das soll nämlich richtig gesund sein. Und ich habe euch mal 5 Runde mitgebracht, warum das so ist. Wir verbrennen bis zu 30 Kalorien mehr, wenn wir rückwärts laufen. Unsere Knie werden entlastet, Bauch- und Beinmuskulatur wird gestärkt. Die Sinne werden geschärft, weil das Gehirn jetzt besser durchblutet wird. Und wir verbessern auch unser Kurzzeitgedächtnis. Denn wenn wir rückwärts laufen, denken wir eher an die Vergangenheit. Ist für eine Person wie mich, die super vergesslich ist, richtig gut. Und scheiße. Jetzt habe ich vergessen, was ich noch sagen wollte. Fuck. Egal, ich weiß ja, was zu tun ist. Ich drehe kurz 2 Runden rückwärts durchs Studio. Ihr hört Musik in der Zwischenzeit und dann hören wir uns gleich, okay?
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17: Wetter. 17 Grad, weiterhin Wolken, weiterhin trocken und kein Regen. Aber irgendwie ist alles nicht das Wahre. Ich habe mal ChatGPT gebeten, mir das Wetter in einem Wort zusammenzufassen und er hat gesagt, unbeständig. Ich stimme zu, ist kein kompletter Reinfall, ist aber auch wirklich weit entfernt von einem Sommerhighlight.
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17: Achtung in Neukölln, die Grenzallee ist wegen einem Feuerwehreinsatz zwischen Naumburger und Karl-Marx-Straße in beide Richtungen komplett gesperrt. Da bitte ausweichen. Unverändert bleibt es auf dem Stadtring, wie immer. Die alte Leier 100 Richtung Treptow wegen Überlastung. Die Einfahrt Siemensdamm gesperrt und Dreieck Charlottenburg die rechte Spur zu. Ab Jakob-Kaiser-Platz steht ihr bis zum Funkturm 10 Minuten im Stau. Also vorsichtig fahren, Musik aufdrehen und gut durchkommen zu eurem Ziel. Bald ist Wochenende, Leute. Kopf hoch.

Party startet 20 Uhr. Sei ehrlich, wann kommt ihr wirklich? Energy ist an, immer die besten neuen Hits. Freitag, Wochenende steht an. Ich bin heute auf eine Party eingeladen von einem Teamkollegen von mir. Offiziell soll es 20 Uhr losgehen. Jetzt habe ich mir aber die Frage gestellt, wann soll ich denn wirklich da sein?

0: Wir haben einfach mal bei der Energy Community nachgefragt und die Meinungen gehen sehr weit auseinander.
1: Ja, also ich würde, glaube ich, überpünktlich kommen. Ich würde vielleicht sogar fragen, ob ich noch was mitbringen kann oder irgendwie helfen kann. Ja, deswegen, ich glaube, ich wäre bestimmt schon 7:50 da.
2: Also mir kommt es drauf an, welche Party. Wenn so eine persönliche Party auch 20 Uhr, wenn nicht, dann wahrscheinlich ein paar Stunden später.
3: Also ich glaube, ich bin ein bisschen später da, so um 22 Uhr, weil da sind auch mehrere Menschen. Ich bin so ein bisschen introvertiert und dann fällt es mir ein bisschen leichter, so ein paar Freunde da zu finden, anstatt schon die erste zu sein und andere zu begrüßen.
4: Ich glaube, ich würde so um 21.30 Uhr kommen, weil dann sind schon ein paar Leute da. Das ist nicht mehr so komisch und man kommt nicht viel, viel zu spät. Deswegen würde ich sagen, das ist perfekt.
5: 20 Uhr. Ich bin gern pünktlich und ich will nichts verpassen.
0: Man kann nichts verpassen und es gibt kein zu spät in meinen Augen. Vor 22 Uhr sieht mich da keiner. Mein Toxic Trait ist eh, dass ich denke, ohne mich startet keine Party. Und stellt euch jetzt mal vor, ihr seid wirklich 20 Uhr da, Gastgeber ist selber noch nicht ready und ihr müsst am Ende beim Aufbau helfen. Auf gar keinen Fall.
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100% im WM-Fieber ist, Energy Star Jess Klynn. Sie ist ein riesen Arsenal-Fan und von Arsenal sind 16 Spieler bei der WM dabei. Viele spielen bei England und da muss man einfach nur für sie hoffen, dass sie den englischen Fluch brechen, denn England ist seit 60 Jahren nicht Weltmeister geworden. Jedes Jahr singen sie It's Coming Home, aber es kommt nichts home. Wir singen jetzt Right Here von Jess Klynn. Energy ist an, immer die besten. Nein,

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1: Energy. 14 Uhr, Freitagnachmittag, heute mit mir Armani und ich bringe euch jetzt ganz entspannt ins Wochenende. Wir hören in 10 Minuten Olivia Rodrigo mit ihrer neuen Single, jetzt aber erstmal Harry Styles mit
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Freitag lieben wir genau deshalb. Viele Energy Stars haben heute wieder released, unter anderem Bebe Rexha, Andrea Bocelli, David Guetta, EJ mit Meg Thee Stallion zusammen. Aber jetzt hören wir Olivia Rodrigo. Bei ihr kam heute ihr neues Album raus, You Seem Pretty Sad for a Girl So In Love. Und jetzt hören wir ihren Track Stupid Song, Energies an, immer die besten neuen Hits.

0: Sonntag geht's endlich los für Deutschland bei dieser WM. Energy ist an, immer die besten neuen Hits. Wie gesagt, Deutschland spielt Sonntag gegen Curaçao. Die sind zum ersten Mal bei der WM dabei und Anna Guten Morgen und Gabriel haben heute bei Energy am Morgen einfach mal dieses Land erkundet.
1: Curaçao ist eine Insel in der Karibik, von der Fläche her so groß wie Bremen,
2: oh
1: also
2: nein.
1: Nicht groß. Amtssprachen Niederländisch, Englisch und Papiamentu.
2: Mhm, klar.
1: Und nicht nur viele Sprachen, auch viele Tiere. Es gibt frei lebende Flamingos, finde ich ganz süß.
2: Süß.
1: Wasserschweine, haufenweise Leguane wohl und Meeresschildkröten. Überall. So, und wir bleiben unter Wasser. Curaçao ist wohl der Hotspot für Unterwasser-Hochzeiten. Hier gibt es ganz viele Leute, die sich das Ja-Wort im Taucheranzug im Meer sagen.
2: Nein! Hä, was ist das denn für ein cooles Land?
0: Urlaubsliste wurde gerade eben geupdatet. Ich muss irgendwann, wenn ich ein bisschen mehr Geld habe, unbedingt nach Curaçao. Jetzt aber mal zurück zum Fußball. Ich habe mir mal deren Highlights angeguckt und ich muss ganz ehrlich sagen, das sah so ein bisschen aus wie Sunday League Kick. Also, in meinen Augen muss Deutschland da mindestens 6-0 gewinnen. Alles andere wäre eine Enttäuschung.
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15: Also ich weiß nicht, wie es euch geht. Mit Sommer hat das für mich gar nichts zu tun. 17 Grad, ja? Ich brauche 27 mindestens. Es fühlt sich aber auch nur an, so wie 13. Es ist grau, bewölkt. Das einzig Positive, wo wir uns jetzt dran festhängen können, ist, es ist wenigstens noch ein bisschen trocken. Ja? Zieht euch was Warmes an und vielleicht wird es ja besser.
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15: Freitag. Die Straßen sind voll, vor allem der Stadtring wie immer. 100 Richtung Treptow, da ist der Tunnel Sonnenallee komplett gesperrt, also aufpassen. Und 111 Richtung Oranienburg, also stadtauswärts. Da ist ein Liegenbleiber, der blockiert ein bisschen und deswegen ist auch dort mit Stau und 20 Minuten extra zu rechnen. Fahrt vorsichtig. Cruise entspannt in euren Feierabend. Kommt gut ins Wochenende.

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große Träume zu haben und sie zu verfolgen, das ist richtig und vor allem ist es wichtig. Das ist die Kernmessage von Sängerin und Songwriterin und Energy-Star Norma Jean Martini in ihrem Song Encore. Und da hören wir jetzt direkt rein. Energy ist an, immer die besten Leute.

gemeinsam ins Wochenende rein, Freunde. Ich freue mich so. Ich bin's, Jale. In einer Viertelstunde gibt's hier Alok und Khalid mit ihrer sehr emotionalen Nummer. Und jetzt gibt's ein bisschen Action von Energy Star Alex Warren mit Fever Dream.

unseren Ohren tut Energy Star Alok was Gutes als DJ, nee, sondern auch der Umwelt. Er ist nämlich ganz leidenschaftlicher Umweltaktivist, finde ich so, so, so sympathisch. Ich finde ihn generell sehr sympathisch, genauso wie Energy Star Khalid, der immer sehr tiefgründig wird in seinen Texten. Und die beiden im Feature zusammen, Leute, da ist der Freitag noch gerettet. Jetzt hier auf Energy. Immer die besten neuen Hits, Alok und Khalid mit Dive into My.

0: Freunde, jetzt mal eine ernsthafte Frage an euch. Wann habt ihr das letzte Mal bei einem Glas Leitungswasser wirklich gedacht, ach, das tut gut? Denkt man irgendwie nicht, ne? Ist nicht so frisch. Da habe ich jetzt was für euch. 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
15: Organisiert ein Candlelight-Dinner dieses Wochenende, Freunde, denn anders kriegen wir kein Licht. Es bleibt leider das ganze Wochenende so grau mit durchgehendem Regen. Aber immerhin kriegen wir morgen statt der 17 Grad, die wir heute haben, 22.
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15: Durch eine Höhenkontrolle, die auf dem Stadtring ausgelöst worden ist, kommt die Richtung Wedding über die Einfahrt Bitzer Damm nicht rauf. Auch die Einfahrt Buschkrugallee ist gesperrt, sowie der Britzer Tunnel in beide Richtungen. Und auf der 111

Richtung Oranienburg staut sich's ganz schön zwischen Seidestraße und Bayschlagtunnel. Da müsst ihr mit mindestens 25 Minuten mehr rechnen. Ansonsten kommt gut an euer Ziel. Energy ist an, immer die besten neuen Hits mit mir, Jale. Und wir reden gleich über einen epischen Moment, der 20 Jahre nachdem er passiert ist, immer noch wichtig ist. Welcher das ist, klären wir in einer Viertelstunde. Jetzt Olivia Rodrigo mit Drop Dead auf Energy, immer die besten.

0: Dieser hier.
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0: Energy ist an, immer die besten neuen Hits mit mir, Jale. Und ich rede von der berühmten 90er-Serie Friends. Hab ich schon so oft durchgeguckt. Und in Staffel 3, Folge 16, die Folge, in der es alle erfahren, da geht eben diese Diskussion los. Waren Ross und Rachel wirklich in einer Pause? Waren sie getrennt? Ist das okay, was Ross gemacht hat? Leute, so eine geile Diskussion, die ja 20 Jahre später irgendwie immer noch stattfinden kann. Ja? Sagt mir eine neue Serie, die das schafft. Und vielleicht habt ihr jetzt Bock bekommen auf die Serie oder generell auf die 90er-Vibes. Beste

0: Discovery Channel. Falls ihr jetzt richtig Bock auf einen 90s Deep Dive habt, dann klickt euch doch mal hier rein.
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So, Freunde, es ist Freitag. Wir können die Arbeitswoche hinter uns lassen und damit auch das Funktionieren und rein ins Spüren kommen. Jetzt werden wir alle emotional und nostalgisch. Vielleicht wollt ihr diesen Megabanger einer Person widmen. No One von Alicia Keys. Ach, die Gefühle sind an hier auf Energy.

0: Happy Weekend, Friends! Freitag 16 Uhr und ihr seid mittendrin in euren 10 Hits am Stück natürlich.
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0: 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Da geht's für uns in einer Viertelstunde mit einer ganz neuen Nummer von

Knappe 3 Jahre hat sie uns warten lassen. Und heute ist es endlich soweit. Energy Star Olivia Rodrigo hat ihr neues Album rausgebracht. Oh, ich schwebe auf Wolke 7. Es ist sehr sentimental. 13 Songs warten auf uns. Hören wir natürlich direkt zusammen rein. Im New Hits Friday Podcast findet ihr alle weiteren neuen Hits des Tages, unter anderem Baby Rexha. Jetzt aber Olivia Rodrigo hier. Immer die besten neuen Hits auf Energy mit Stupid.

Übermorgen ist es soweit, Freunde. Deutschland hat sein erstes WM-Spiel. Und da gucken wir uns unser Gegnerland doch hier mal ein bisschen genauer an. Energy ist an, immer die besten neuen Hits mit mir, Jale. Und das machen wir gemeinsam mit Gabriel und Anna. Guten Morgen von Energy am Morgen. Die haben nämlich so einen kleinen Curaçao.

0: Deep Dive gemacht.
1: Curaçao ist eine Insel in der Karibik. Von der Fläche her so groß wie Bremen,
0: oh,
1: also
0: nein.
1: Nicht groß. Amtssprachen, okay. Niederländisch, Englisch und Papiamentu.
0: Mhm, klar.
1: Und nicht nur viele Sprachen, auch viele Tiere. Es gibt freilebende Flamingos, finde ich ganz süß.
0: Süß.
1: Wasserschweine, haufenweise Leguane wohl und Meeresschildkröten überall. So, und wir bleiben unter Wasser. Curaçao ist wohl der Hotspot für Unterwasserhochzeiten.
0: What?
1: Hier gibt es ganz viele Leute, die sich das Ja-Wort im Taucheranzug im Meer sagen.
0: Nein! Hä, was ist das denn für ein cooles Land? Wie gut das Land dann auf dem Spielfeld im Fußball abschneidet, das sehen wir eben übermorgen um 19 Uhr. Da spielen wir. Und die ganze Auswertung über das Spiel, die hört ihr natürlich Montag früh dann bei Energy am Morgen.
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1: Freunde, ich glaube, die Sonne musste verschwinden, um Kräfte zu tanken für die nächsten Monate, denn sie kommt gar nicht raus, leider das ganze Wochenende. Wir haben einen grauen Himmel, Regen und maximale 22 Grad, die gibt's morgen. Am Sonntag kühlt's dann wieder runter auf 17. Uiuiui, der Stadtring ist richtig voll. Der längste Stau gibt's. Der ist gerade auf Stadtring Richtung Treptow zwischen Beusselstraße und Dreieck-Funkturm. Da müsst ihr mindestens eine halbe Stunde mehr einplanen. Auch Richtung Wedding staut sich zwischen Wechsstraße und Schmargendorf. Das sind aber nur 15 Minuten. Und in der City ist die Karl-Marx-Straße ein bisschen voller. Zwischen Werbelin-Straße und Uthmann-Straße müsst ihr mindestens 15 Minuten mehr einplanen. Ansonsten konzentrieren wir uns auf den nicht vorhandenen Sommer hier in Berlin und denken uns vielleicht mal ein paar Monate weiter weg und ein bisschen weiter weg im Landessinne. Wir schicken euch nach Budapest. Wie das geht, erfahrt ihr in einer Viertelstunde jetzt. Teddy Swims auf Energy.

0: Fast eine halbe Million Menschen geben jährlich sehr viel Geld fürs Sigurd Festival aus. Und Kollege Armani erzählt uns jetzt mal ein bisschen genauer was dazu.
1: Sigurd heißt Insel auf Ungarisch und genau da geht's ab. Seit 1993 wird eine Donauinsel in Budapest einmal im Jahr zu einer Festivalstadt. Eine Woche, 60 Bühnen, 1000 Shows und rund 400.000 Menschen. Ihr findet auf der Insel Kinos, Theater, Möglichkeiten Sport zu treiben, einen Supermarkt und Apotheken. Musikalisch alles von Rock bis Techno dabei und einige der größten Acts der Welt. In der Vergangenheit beispielsweise Dua Lipa oder Post Malone.

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Energy Star Austi singt in ihrer nächsten Nummer hier übers Loslassen. Ich glaube, wortwörtlicher könnte es gerade nicht sein in ihrem Leben. Sie ist nämlich hochschwanger und muss bald mal ihr Baby da loslassen. Die Geburt steht an und bis dahin feiern wir einfach ihre letzten Drops hier auf Energy. Immer die besten neuen Hits. Austis mit The Art of Letting Go.

0: Freitag Feierabend und ihr seid hier natürlich mittendrin in euren 10 Hits am Stück.
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0: Energy. 17 Uhr, wir begrüßen zusammen das Wochenende mit Michael Schulte. Den gibt's hier in einer Viertelstunde. Jetzt macht Tiffany Ares den Anfang mit Vertigo und ich bin's, Jale. Selam.

Weiter geht's hier für euch auf Energy. Immer die besten neuen Hits mit jemandem, der Liebeskummer mag. Ja, Energy-Star Michael Schulte sagt in seiner Nummer nämlich, ja, du machst mich irgendwie lovesick, aber ich lieb's auch auf eine Art. Also so ein bisschen toxic bond, aber das Ergebnis klingt ganz fantastisch. Hier auf Energy, Michael Schulte mit Lovesick.

0: Energies an, immer die besten neuen Hits mit mir, Schale, an diesem Freitag. Und wir widmen uns der Frage Social-Media-Verbot für Jugendliche. Sagt Deutschland ja oder nein? War großes Thema heute früh bei Energy am Morgen. Viele Länder machen das ja schon. Ne? In Australien oder auch in Frankreich gibt es eine Altersbegrenzung für Social Media. Stand jetzt ist in Deutschland eher nein.
1: Und dieses Mal kommt das Nein vom Ethikrat. Da haben Leute daran erinnert, Online und Social Media sind eben nicht nur Bereiche für ältere Leute, auch Kinder und Jugendliche dürfen da unterwegs sein.
0: Ja, aber es ist ja so schädlich. Ich weiß nicht, ich bin auf jeden Fall dafür. Wie steht ihr zum Social Media Verbot? Schreibt uns doch gerne mal über Insta at energy-de. Im Sommer wird dann eine richtige Entscheidung getroffen und wie die ausfällt, hört ihr natürlich von Jakob als allererstes bei Energy am Morgen.
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6: Freunde, dieses Wochenende ist es soweit. Erstes WM-Wochenende und das verwandelt die City natürlich in ein Public-Viewing-Hotspot. Und da ist der Beste wirklich das Public-Viewing in der Kulturbrauerei, Freunde. Die ganzen Fußball-WM-Spiele 2026 werden dort live, nämlich auf einer 36 Quadratmeter großen Leinwand gezeigt. Also wenn man sich die Tickets nach Kanada, USA und Mexiko schon nicht leisten kann, dann kann man sich dahin pflanzen und mit den FreundInnen gucken. Und dann hoffe ich, dass Sonntag für Deutschland so klingt. Dass wir, na klar, gegen Curaçao gewinnen.
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6: Freunde, was soll ich euch sagen? Die schlechte Nachricht zuerst. Es wird das ganze Wochenende grau bleiben. Aber ich habe natürlich auch noch eine gute Nachricht im Petto. Morgen geht es zumindest hoch auf 22 Grad. Also werden wir zumindest nicht frieren.
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6: Der Stadtring ist ein bisschen voller. Ihr müsst Richtung Treptow mehr Zeit einplanen. Da staut sich zwischen Beusselstraße

Und Dreieck Funkturm, mindestens 15 Minuten mehr braucht er da. Und auch Richtung Wedding ist es voller zwischen Weckstraße und Schmargendorf. Da sind aber nur 10 Minütchen Verzögerung zu erwarten, wenn ihr noch was Wichtiges seht. 030 26 12345, ruft da einfach durch. Ansonsten muss ich gleich mal mit euch über einen neuen Ick reden, den ich bei mir freigeschaltet habe in Bezug auf meine eigene Generation, die Gen Z. Was das ist, klären wir in einer Viertelstunde jetzt. 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

0: Freunde, ich muss heute eine traurige Erkenntnis mit euch teilen. Meine eigene Generation, die Gen Z, ist völlig verweichlicht.
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0: Energy ist an, immer die besten neuen Hits mit mir, Jale. Und da ich für meine kontroversen Meinungen bekannt bin, droppe ich hier jede Woche einen Hot Take. Und ihr habt es gerade schon gehört, diese Woche sage ich, dass meine eigene Generation, die Gen Z, völlig verweichlicht ist. Weil es gibt einen neuen Urlaubstrend, der nennt sich Soft Hiking. Das heißt, man will wandern gehen, hat aber nicht die Energie und bucht sich stattdessen Spazierrouten. Also nur weil du das jetzt englisch schön umformulierst, heißt das nicht, dass du was Neues erfunden hast.

0: spazieren gehen ist so alt wie die Menschheitsgeschichte selbst. Da kannst du auch vor deine Haustür gehen. Dazu musst du dir keinen Wanderurlaub buchen. Ja? Gesteh dir doch einfach ein, dass du nicht so eine sportliche Maus bist. Ist doch völlig okay. Aber lass mich bitte in Ruhe mit diesen komischen neuen Urlaubstrends, die gar nicht neu sind. Ja? Einfach nur auf Englisch anders verpackt. Ich kann das alles nicht mehr. Mein Gott, wie seht ihr das? Findet ihr auch, dass die Gen Z verweichlicht? Schreibt mir doch gerne mal eure Meinung dazu über insta@energy_de.
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Wir fühlen uns jetzt alle zusammen ein bisschen alt, denn Freunde, dieser Banger ist schon so lange her, fast 20 Jahre. Katy Perry und Snoop Dogg hier auf Energy, immer die besten neuen Hits mit California Girls. Let's take a journey.

0: Schön, dass ihr am Start seid, hier mittendrin in euren 10 Hits am Stück.
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0: Es ist 18 Uhr und es ist Freitag. Besser wird's nur mit richtig guter neuer Mucke. Die gibt's von Olivia Rodrigo in einer Viertelstunde. Jetzt Dermot Kennedy mit Funeral und ich bin Jale. Salam, happy weekend.

Freunde, 13 kleine Geschenke hat uns Energy Star Olivia Rodrigo heute mitgebracht. Und in eins, da schauen wir jetzt gemeinsam rein. Energy, New Hits Friday. Ich rede von ihrem ganz neuen Album, das heute rausgekommen ist. You Seem Pretty Sad for a Girl So In Love. Da sind nämlich 13 Songs drauf. Und den ersten hören wir jetzt hier zusammen auf Energy. Immer die besten neuen Hits. Olivia Rodrigo mit Stupid Songs.

0: Beim Gehen mehr Kalorien verbrauchen, die Knie entlasten und auch noch das innere Kind zum Glühen bringen, Leute. All das geht ganz easy. Energy. Good News. Die gibt's immer um 10 vor 7 und um 10 vor 9 für euch bei Energy am Morgen und haben wirklich diesmal alle angesprochen. Denn das Einzige, das ihr machen müsst, um eben mehr Kalorien zu verbrauchen und eure Knie zu schonen beim Laufen, ist das Ganze umdrehen. Rückwärts laufen soll richtig gut für unsere Gesundheit sein. Es wird die Beinmuskulatur nämlich verstärkt benutzt. Auch die Sinne werden geschärft, weil das Gehirn besser durchblutet wird. Und wir verbessern das Kurzzeitgedächtnis. Wenn wir rückwärts laufen, dann denken wir auch eher an die Vergangenheit, haben Forscher herausgefunden. Und das kann ja wirklich jeder immer überall machen. Man wird zwar ein bisschen komisch angeguckt, aber ganz ehrlich, lieber einen komischen Blick kassieren, als seine Gesundheit schweifen zu lassen. Und damit muss man sich auch keine neue Smartwatch oder irgendwas kaufen. Nee, einfach mal rumdrehen dieses Wochenende.
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2: Wetter. Also heute wird es definitiv nicht mehr wärmer. Es bleibt bei grauem Himmel und Regen. Morgen kommt so ganz leicht die Sonne raus, aber auch da müssen wir bei 22 Grad mit Regen rechnen. Und Freunde, eine Besserung ist nicht in Sicht. Sonntag werden es leider sogar nur 15 Grad. Einfach drinnen gemütlich machen. Es gab einen Unfall auf der 100, deswegen ist Richtung Treptow der Britzer Tunnel in beide Richtungen gesperrt. Die letzte freie Ausfahrt ist Oberlandstraße und es staut sich auch auf der 100.

13 bis Spätstraße. Außerdem müsst ihr auch in Richtung Treptow mit 10 Minuten mindestens Verzögerung rechnen zwischen Beusselstraße und Dreieck Funkturm. Wenn ihr noch was seht, ruft wie immer durch 030 26 1345. Ansonsten sprechen wir jetzt gleich mal ein bisschen anders über die WM, und zwar über die Mode der WM. Ja, wie wir ein bisschen aufpimpen können, das klären wir gleich mit einer Expertin in einer Viertelstunde. Jetzt Harrison mit All the Things She Said auf Energy, immer die besten Neuen.

0: Fußballtrikot-WM schauen macht richtig Stimmung. Aber kann es auch stylisch aussehen? Energy ist an, immer die besten neuen Hits mit mir, Jale. Und diese Frage klären wir jetzt mit Modejournalistin und Social-Media-Creatorin Antonia Valentina. Denn ja, auch so ein Fußballtrikot kann man cool kombinieren.
1: Ich finde diesen Kontrast zwischen diesem klassischen jungshaften Trikot-Look und sehr verspielten femininen Accessoires immer noch total spannend. Schleifen, Polkadots oder zierlicher Schmuck. Aber wer es androgyn mag, der wird auch genial im Trikot aussehen in Oversize-Sachen, vielleicht mit gegelten Haaren. Ich denke an Kick It Like Beckham, finde ich auch absolut iconic.
0: Mehr Modetipps von ihr findet ihr auf ihrem Insta, @AntoniaValentina. Und ob ihr jetzt eure männliche Seite willkommen heißt oder das ganze Feminin mit ganz viel Schmuck aufstylt, ich wünsche euch in jedem Fall viel Spaß diesen Sonntag, wenn es um 19 Uhr Anpfiff heißt für Deutschland gegen Curaçao.
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Den hören wir jetzt hier auf Energy mit Good

0: Was für eine ikonische Nummer von den Black Eyed Peas war das hier. Und es geht direkt weiter, weil wir sind, na klar, mittendrin in den 10 Hits am Stück.
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0: Energy. 19 Uhr an diesem Freitag, Freunde. Happy Weekend. Wird nur noch besser mit guter Mucke. Und die gibt's in der Viertelstunde von Fastboy. Den Anfang macht Olivia Dean und ich bin's, Jale. Selam!

Die Brüder Felix und Lukas Hein haben ganz brav erstmal auf Papa gehört und zu Ende studiert. Aber dann, 2021, wurden sie als Fastboy bekannt. Da kam ihr Durchbruch-Hit Bad Memories raus. Und seitdem, Leute, haben die so einen Erfolg und zu Recht.

0: Auch wenn er es nicht einsehen will, gehören mein Kollege Julian und ich nicht der gleichen Generation an. Aber vielleicht weiß er ja doch so einiges über die Gen Z.
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0: Heute eben mit mir, Jade, und meinem lieben Kollegen Julian.
2: Der 31 Jahre alt ist, 95 geboren und offiziell zur Gen Z gehört.
0: Ups, naja, egal, auf jeden Fall bist du älter als ich.
2: Und wie alt bist du denn eigentlich?
0: 27. Und
2: wann bist du 28?
0: Ende des Jahres.
2: Also sind wir 3 Jahre auseinander.
0: Darum geht's jetzt hier nicht, es geht um das Datingverhalten der Gen Z. Und zwar... Soft Dating bezeichnet eine Dating-Art in der Gen Z, bei der man sich trifft, miteinander übernachtet, aber nicht miteinander schläft. Fakt oder Fake?
2: In unserer Generation heißt das halt Freundschaft. Aber wenn die Gen Z als Soft Dating zu sagen will, go for it. Ich sage, es ist ein Fakt.
0: Soft Dating ist ein gängiger Dating-Begriff der Gen Z, ist ein
3: Fake.
0: Habe ich mir gerade ausgedacht. Ja. Richtige Fakten oder Fakes hätte dann Mutter früh. Hört ihr dann Montag früh wieder mit Jakob, Anna und Ben bei Energy am Morgen. 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
0: Wetter. Also wer von euch hat bei der Sommerbestellung Storno gedrückt, ja? Weil es bleibt leider das ganze Wochenende grau. Was ist das für ein Juni? Es wird auch durchgehend regnen, zumindest

0: wird der Samstag mit 22 Grad der wärmste Tag und vielleicht blickt mal die Sonne außen vor. Mein Gott.
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0: Es gab einen Unfall, deswegen ist der Stadtring Richtung Treptow im Britzer Tunnel in beide Richtungen gesperrt. Die letzte freie Ausfahrt ist Kreuz Schöneberg. Außerdem staut sich's ein bisschen auch Richtung Treptow auf der 100 zwischen Beckstraße und Schmargendorf. Wenn ihr noch was Wichtiges seht, ruft wie immer durch 030 26 12345. Ansonsten machen wir hier gleich weiter mit Instagram. Plus. Ja, das soll wirklich kommen. Kostet ein bisschen was. Und was das für ein interessantes Feature mit sich bringt, das klären wir hier eben gleich in der Viertelstunde. Jetzt Teddy Swims mit Mr. Know-It-All auf Energy

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0: 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Das heißt, für 3,99 im Monat hat man dann Zugriff auf Sonderfunktionen. Zum Beispiel kannst du dann auch gestalten, wie deine App aussehen soll. Aber die spannendste neue Funktion finde ich, dass man Einsicht darauf hat, nicht nur wer, sondern auch wie oft sich Menschen die eigene Story angucken. Und da kommt man ja schon ein paar Antworten bezüglich Crush und so weiter näher. Ich habe mal in der Redaktion gefragt, ob sich meine KollegInnen diese Funktion holen würden.
1: Stand jetzt würde ich es mir nicht holen, weil man kann sich auch diesen blauen Haken kaufen. Habe ich auch nicht gemacht, finde ich Quatsch.
2: Auf gar keinen Fall, weil ich finde, wir geben schon genug Geld für alle anderen Abos aus. Wirklich, das reicht.
3: Ich will ehrlich gesagt, dass niemand Instagram Plus hat, weil geht niemand an, wie oft ich deren Story angucke. Wenn du die Story postest, dann für die Öffentlichkeit.
0: Ja, stimmt. Das birgt natürlich auch die Gefahr, dass das eigene Stalker-Verhalten ein bisschen ans Licht kommt. Wie steht ihr zur neuen Instagram Plus-Funktion? Würdet ihr euch das holen oder nicht? Schreibt uns doch gerne mal eine DM über Insta at energy-de. Die bleiben ja für alle NutzerInnen kostenlos, zum Glück, ey.
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Spaß mit euch, Freunde. Ich wünsche euch einen fantastischen Freitagabend. Mein Name ist Jade. Gleich hört ihr hier meinen lieben Kollegen Julian, aber erst noch Michael Gray mit The Weeknd.

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1: Und es ist mit Abstand der Bestseller-Feierabend. 20 Uhr rein jetzt in dieses Wochenende. Freue mich sehr, dass ihr mit dabei seid. Gleich mit Michael Patrick Kelly für euch. Den Anfang macht jetzt aber Harry Styles, American Girls und immer die besten neuen Hits.

0: Freitagabend und jetzt steigt der Puls schon so ein bisschen.
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0: Sie hat es hier, wie jeden Freitag. Ich grüße dich, mein Lieber.
2: Hi, freut mich schon wieder hier zu sein. Grüß dich.
0: Sir, in 2 Tagen geht's los. Die Deutschen spielen gegen Curaçao. Ist so der leichte Auftakt eigentlich, oder?
2: Müsste sein, aber ich bin auch eigentlich guter Dinge. Also ich verstehe die Leute nicht, die sagen, aufpassen muss man. Nee, das wird hoffentlich ein hoher Sieg.
0: Und dann ist ja die Krux, wir haben schon so ein bisschen drüber gesprochen, dass man ja, wenn man Erster oder Zweiter wird und Frankreich in der anderen Gruppe auch Erster oder Zweiter, könnte man schon im Achtelfinale aufeinandertreffen. Würdest du sagen, boah, ich glaube, dann könnte Schluss sein, oder geben dir die Jungs eigentlich aktuell 2 Tage vor WM-Start so ein bisschen Hoffnung?
2: Nee, ich bin guter Dinge eigentlich und glaube auch, dass Deutschland Erster wird. Und das ist halt auch wieder, wie du gesagt hast, das Problem, dass wenn Frankreich auch Erster wird, man im Achtelfinale schon einen super, super schweren Gegner hat.
0: Seit Donnerstag läuft ja schon, also seit gestern läuft ja schon die Weltmeisterschaft, und seitdem haben wir uns auch so ein bisschen an diesen neuen WM-Song herantasten können. Es ist Shakira und Burna Boy. Wir hören mal auch ganz kurz rein.

0: Shakira Bonnerboy. Shakira ist so die personifizierte WM-Hymne. Zum dritten Mal hat schon einen WM-Song gesungen. Was hältst du davon? Glaubst du, der geht noch rein ins Ohr?
1: Bei mir ist er schon drin im Ohr.
0: Ah, ja.
1: Tatsächlich. Also ich finde den cool. Das Musikvideo, ja, so, ja, lala. Aber die Melodie ist auf jeden Fall tipptopp.
0: Siad, ich freue mich ganz arg. Ich freue mich vor allen Dingen, dass wir uns übermorgen schon wieder sehen. Denn du hast eine fantastische Veranstaltung in Berlin am Potsdamer Platz. Da hast du eine riesige Fläche gemietet, wo ganz viele Deutschland-Trikots, Vintage-Trikots verkauft werden, aber auch andere Trikots. Und es gibt auch eine kleine Bühnenshow. Kannst du nochmal da kurz was zu sagen?
1: Genau, also es wird Trikots werden verkauft. Es gibt eine kleine Panini-Sticker-Tauschbörse und ein Bühnenprogramm, wo auch du und Lukas Vogelsang am Start sein werdet.
0: Von Fußball-MML, ja.
1: Genau, von Fußball-MML. Und ja, ein bisschen über das Deutschland-Spiel, was dann angepfiffen wird.
0: Wir machen quasi so die Vorberichterstattung. Dann geht's ja los ab 19 Uhr deutscher Zeit. Deutschland gegen Curaçao. Und wann kann man bei dir bei der Veranstaltung dabei sein?
1: Ab 12 Uhr geht's los. Da geht der Eintritt los und um 17 Uhr beginnt das Bühnenprogramm für das Public Viewing.
0: Dann Siad,

Der Freitag ist im Wochentags-Ranking schon ganz oben mit anzusiedeln. Ne? Klar, es ist der Eingang ins Wochenende, aber es ist auch immer Festtag für alle Musikliebhabenden, denn es kommt neue Musik an diesem Tag raus. Heute jetzt in diesem Fall unter anderem auch von der großartigen Olivia Rodrigo, Stupid Song, und alle Hintergrundinfos zu diesem Song, wie es dazu gekommen ist, warum Olivia Rodrigo auch eine Ausnahmekünstlerin ist, jetzt im Energy New Hits Friday Podcast von meiner Kollegin Carina, ganz frisch veröffentlicht. Und bis ihr den findet, diesen Podcast, hören wir jetzt den Song. Olivia Rodrigo, immer die besten neuen Hits. New York City.

0: immer die besten neuen Hits hört ihr hier bei Energy gleich. Tam Impala für euch, außerdem Michael Schulte und Sombre macht den Anfang.
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0: Vielleicht bin ich late to the party, klar, aber Dominik Falk ist für mich einer der größten Entdeckungen der letzten ein, zwei Jahre. Warum? Das alles gleich vor jetzt noch Bibi Rexha und Tiffany Harris macht den Anfang.
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Dominik Falkenwitz hier bei Energy, US-amerikanischer Musiker in Florida, aufgewachsen, mittlerweile 29, wird 30 und ist gerade dabei, aus all dem Schmerz, den er in seinem jungen Leben durchgemacht hat, so große, große Kunst erschaffen zu lassen. Also Mutter war den größten Teil seines Lebens im Gefängnis, er war schon früh in der Pflicht, auf seine jüngeren Geschwister aufzupassen, Vater hat er nie richtig kennengelernt. Und aus all dem ist natürlich so viel Schmerz entstanden, aber das ist schon oft so in der Geschichte auch gewesen, dass eben aus solchen Momenten des Schmerzes die größte Kunst entwächst. So ist es auch bei ihm. Dominik Falk, White Keys, immer die besten neuen Hits.

Weltmeisterschaft gegen Bosnien-Herzegowina. Das zieht sie jetzt noch, ne? 6 Wochen, diese Weltmeisterschaft. Und für alle, die gar keinen Bock auf Fußball und WM haben, die brauchen ein Alternativprogramm. Und da bietet sich es gut an, dass Steven Spielberg einen neuen Film ins Kino reingebracht hat. Ob sich der Weg dorthin lohnt, das klärt gleich mein lieber Kollege Paul. Vorher jetzt aber noch Kaigo mit immer den besten neuen Hits.

0: Seit gestern läuft der Ball bei der Fußball-Weltmeisterschaft in USA, Mexiko und Kanada. Wer aber so gar keinen Bock darauf hat, auf Fußball, der braucht für die nächsten 6 Wochen ein Alternativprogramm.
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0: Ja, heute geht es um den neuen Film von Steven Spielberg, so heißt der Mann. Paul, was hast du für uns dabei?
2: Es geht um Disclosure Day und die große Frage, ob wir im Universum wirklich alleine sind. Im Mittelpunkt steht die Veröffentlichung streng geheimer Informationen, die alles, was wir über unsere Existenz zu wissen glauben, auf den Kopf stellen könnten. Dabei setzt Spielberg weniger auf spektakuläre Alien-Action, sondern vielmehr auf das, was er am besten kann. Spannung, Emotionen und dieses Gefühl des Staunens, für das schon Filme wie E.T. bekannt waren. Unterstützt wird das Ganze von einem hochkarätigen Cast mit Emily Blunt, Josh O'Connor, Colin Firth und Colman Domingo, was zusätzlich dafür sorgt, dass viele den Film schon jetzt als einen der Oscar-Kandidaten für nächstes Jahr auf dem Zettel haben. Disclosure Day könnte genau das werden, was sich viele von einem Steven Spielberg-Film wünschen. Großes Sci-Fi-Kino mit Herz, Mysterium und ganz viel Gänsehaut. Das sollte man auf der großen Leinwand auf gar keinen Fall verpassen.
0: Sagt unser Kinoexperte Paul, und wenn sich jemand mit Oscar auskennt, dann ja auch er. Danke dir, mein Lieber.

Energy ist an bei euch. Freitagabend, ich bin Julian, freue mich sehr, dass ihr mit dabei seid. Hoffe auch, die Woche war eine erfolgreiche und ihr habt jetzt die Zeit, perfekt ins Wochenende reinzustarten. Norma Jean Martini würde ich dabei jetzt begleiten mit Encore und immer den besten neuen Hits.

0: Immer die besten neuen Hits hat er hier bei Energy. Gleich Topic für euch. Außerdem Felix Jähn und Olivia Rodrigo macht den Anfang.
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0: eine Aussage, die für alle wichtig ist, die WM schauen müssen, aber darauf überhaupt keine Lust haben.
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0: Ne, kennt man ja, dann ist man vom Fernseher versammelt, man denkt, oh, eigentlich habe ich viel Besseres zu tun. Aber ja, wenn man da, wenn man so mit so ein paar Fakten glänzt, ne, die alle überrascht, dann wird man in Ruhe gelassen. Waren wir jetzt mit einer lieben Kollegin Schale.
2: Hallo.
0: Schale, die Aussage, die ich heute für dich dabei habe, ist folgende. Der älteste Spieler bei dieser Fußball-WM ist wirklich unser Torwart Manuel Neuer. Fakt oder Fake?
2: Ich weiß nicht, wie alt Cristiano Ronaldo ist. Mhm. Ich glaube, ich meine, dass er älter ist als Manuel Neuer. Deswegen sah, ich weiß es nicht. Ich bete, Alhamdulillah, ich sage Fake.
0: Der älteste Spieler bei der WM ist unser Manu, ist tatsächlich ein
3: Fake.
0: Manu ist 40, aber du hast vollkommen recht, liebe Schale. Cristiano Ronaldo, CR7, der ist schon 41.
2: Ja! Leute, jetzt sag doch mal einmal, dass ich die Patricks aus Portugal nicht kenne.
0: Und da will ich einmal sagen, wenn es möglich ist, dass Charlie bei Fuck It or Fake eine Runde gewinnt, ist es auch wirklich im Rahmen des absolut Wahrscheinlichen, dass Deutschland die Weltmeisterschaft gewinnen könnte. Danke dir, lieber Charlie.
2: Wow, gewinnen könnte. Konjunktiv, lässt grüßen.

0: Immer die besten neuen Hits hier bei Energy. Gleich aus, dies für euch. Außerdem Harrison und Yücel macht den Anfang.
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Es ist spät geworden hier bei Energy an diesem Freitag, so spät, dass ich raus bin für heute. Ich wünsche euch jetzt ein fantastisches Wochenende. Wir hören uns, wenn ihr wollt, Montag wieder. Bis dahin, lasst die Energy durchlaufen. Ihr macht damit nichts falsch. Und Ausdies wird euch jetzt aus dieser Show begleiten und dann reinführen. Ab 22 Uhr geht's ja weiter mit dem Energy Extra Dance Mix. Ciao, ich bin raus. Kommt gut aufs Wochenende. Bis Montag.

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2: Dominik Häuselmeier hier und ich spiele euch jetzt bis 23 Uhr die weltweit besten Dance-Hits und brandneuen Sound habe ich jetzt auch für euch von zwei absoluten DJ-Stars, die momentan auf der weltweit größten Party-Insel sind.
3: 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Was machen wir?
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2: Robin Schulz zusammen mit Martin Horger haben heute eine neue Single rausgebracht und die bekommt er jetzt. Hier ist mein Future-Hit. Hier sind die beiden mit Arizona in Energy Extravadance.
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gehört, Dive Into Me, zusammen mit Khalid. Hier ist Energy Extravadance, Dominik Häuselmeier hier. Und jetzt gibt's brandneue Musik von Gamper und Adoni, zusammen mit dem polnischen TV-Star und Musiker Trips. Er sitzt in der Jury von The Voice Kids in Polen. Dann ist auch noch Darla Chait mit dabei, die kommt aus UK, also eine deutsch-polnisch-englische Single. Also hier sind Gamper und Adoni, Trips und Darla Chait. Hier ist What You Want in Energy Extravadance.

fliegt euch gerne rein. Jetzt neue Musik für euch von Skytech zusammen mit Greatorex. Hier ist Hearts on Fire in Energy Extravadance.

Dominik Häuselmeier hier. Ich habe für euch jetzt neue Musik. Letzte Woche rausgekommen. Neue Single von Bebe Rexha und David Guetta. Sad Girls. Und nachher übrigens noch hier in der Show neue Musik von Jaden Boysen, einem der Ibiza Resident DJs. Ich spiele euch was Neues von Blondish und was Neues von Systec. Jetzt für euch Bebe Rexha und David Guetta.

0: Neue Single von Sistek, Burn For You. Hier ist Energy Extravaganza. Ich bin Dominik Häuselmeier bis 23 Uhr. Gleich noch mit am Start Gordo, die neue Single von Vision V. Und alle Infos zu Energy Extravaganza und zum kompletten Lineup gibt's online auf energy.de. Klickt euch gerne rein.
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